0: tun mit dem, was damals in deinem Leben auch gewesen ist. Berufung. Wie würdest du das?
1: Dadurch, dass ich damals nicht wusste, das und zu sagen, es ist okay, wenn hatten wie ich. Mhm. So, das sind von Gottes Herzschlag dann auch weiterzugeben. Wie es ist, wenn man dann vor so Schwierigkeiten steht. Und genau, und das ist die eine Sache. Und dann die Arbeit in der Praxis, wo ich tatsächlich mit psychisch Kranken arbeite. Das ist halt eine Unterscheidung, die da ist und die wichtig ist. Aber auch da geht es ganz viel um schädliche Denkmuster. Mhm. Die haben einfach ein größeres Ausmaß an Schaden erreicht. Und letztlich ähnelt sich die Arbeit aber ein Stück weit schon. Ich kann bei beiden Sachen diese meine Begeisterung für Menschen reinbringen. Und deswegen macht mir das einfach wahnsinnig viel Freude, auch wenn die Anlässe nicht immer freudig sind. Mhm. Aber jedes kleine bisschen, was dann schon irgendwo, wo ein Stück Besserung eingetreten ist, wo es sich eine Kleinigkeit zum Guten hingewendet hat, das ist einfach wunderschön, mhm. wenn man das so miterleben darf. Und das habe nicht ich dann bewirkt, das ist ganz wichtig. Mhm. Ich habe das so begleitet, ich habe den Prozess angestoßen, ich habe vielleicht hier mal eine Frage gestellt, was reflektiert. Und zu sehen, Gott ist derjenige, der wirkt in dem Moment. Und dann zu überlegen, boah, was wird das jetzt wohl für Kreise ziehen, wenn sich da Dinge bessern? Wir können nicht die Umstände wegnehmen. Wir können auch die Geschichte nicht ändern. Aber wenn es nur Kleinigkeiten sind, die dazu beitragen, dass sich Dinge im Leben positiv verändern, dann ist das ein ganz, ganz, ganz, ganz schöner Return, der dann da kommt.
0: Voll. Erzähl mal gerade noch heute. Wer kommt zu euch? Wie kann ich mir das vorstellen, wenn ich denke, ich müsste mal ins Haus Herrlich gehen?
1: Es gibt es auf verschiedenen Wegen. Das meiste läuft über Mundpropaganda tatsächlich. Mhm. Veranstaltungen, die wir machen, Frauenfrühstücke, machen wir oft zu einem bestimmten Thema. Mhm. Entweder machen wir das selber oder wir laden andere Referentinnen ein, um in einem kleinen Rahmen wirklich Gemeinschaft zu haben. Mhm. Das posten wir dann mal im Status oder so. Sonst machen wir eigentlich keine große Werbung. Und dann kommt ein bunter Haufen von Frauen zusammen. Das ist sehr spannend. Das ist jedes Mal eine ganz andere Konstellation. Erleben wir als sehr, sehr gewinnbringend. Mhm. Ganz tolle Atmosphäre herrscht da immer. Und das ist so die eine Sache. Bei Seelsorgeangeboten, das ist ja keine Massenveranstaltung. Da kommen die Leute individuell zu uns, meist über jemanden, der das dann empfiehlt.
0: Das heißt, genau. Da kann man Kontakt zu euch aufnehmen und mit
1: Kontakt
0: euch sprechen,
1: aufnehmen.
0: Was wäre möglich, was brauche ich, was könnt
1: wir
0: ihr?
1: Wir machen immer erstmal ein Kennenlerngespräch, um dann zu gucken, sind wir die Richtigen oder haben wir in unserem Netzwerk, können wir dich dann jemanden weiterempfehlen, was wäre gut. Mhm. Aber erstmal, du kannst erstmal kommen und dann lernen wir uns erstmal kennen. Mhm. Und dann finden wir gemeinsam raus, was vielleicht das Richtige für dich ist. Mhm. So läuft das ganz grob gesagt eigentlich ab.
0: Das klingt richtig herrlich
1: Ja. Und
0: sehr einladend. An dieser Stelle würde ich gerne unsere Expertin Christiane dazu holen, denn die sehe ich die ganze Zeit im Hintergrund schon fleißig mitschreiben.
2: Das stimmt. Das
0: und
2: stimmt.
0: Auch Hi. Strahlen bei vielem, was Viktoria gesagt hat. Hi Christiane, schön, dass du dazu kommst.
3: Und ich freue mich.
0: Mit dir die Gelegenheit, nochmal über ein paar Dinge zu sprechen, die einfach in dir auch so... Ja, du nennst es immer so schön so Nuggets, die du gefunden hast. Was hast du dir aufgeschrieben?
3: Ich habe mir einiges aufgeschrieben und erstmal war es total spannend, eurem Gespräch zuhören zu dürfen. Und es ist so schön, einfach auch zu sehen, wie Gott mit dir Geschichte schreibt. Das war so ein großes, was ich erstmal einfach mitgebracht habe. Einfach so ein Staunen und so ein tolles. Ich fand das ganz spannend. Viktoria, du hast am Anfang gesagt, diese Frage, ist da noch mehr? Mhm. Und für mich hat das so hinten aufgeploppt wie, oh, da war so eine heilige Unzufriedenheit. Mhm. So habe ich das für mich benannt, weil ich das von mir auch kenne. Und war nochmal die Frage, würdest du das auch so beschreiben? War das so, dass da eine heilige Unzufriedenheit war? So?
1: Das trifft es, glaube ich, ganz gut. Ja, dem, was du jetzt genau mit heilig meinst, aber Unzufriedenheit, nicht im Sinne von ich beschwere mich oder ich beklage mich, sondern genau, so ein Jucken.
3: Genau, da ist noch mehr. Und dann als, Elli, du hast dann gefragt, und wie geht's jetzt? Und da hast du gesagt, zu

0: Frieden. Und das fand ich so schön, diesen Bogen. Bei der Frage, früher ist da noch mehr und jetzt bist du angekommen. Da ist diese heilige Unzufriedenheit in ein, du hast so gesagt, ich bin sehr zufrieden. Dieses wirklich angekommen sein jetzt in dem, was du jetzt lebst, in deiner Berufung. Das fand ich, das war so ein erstes Nugget für mich, wo ich gedacht habe, oh, wie schön ist das denn? Das war, habe ich gedacht, das möchte ich unbedingt hier mit reinbringen. Ja, weil ich
1: weil
0: mich
1: da würde ich voll gerne mal einhaken, denn ich glaube nicht jeder, auch von den Zuschauern, ist genau an dem Punkt. Also vielleicht in der heiligen Unzufriedenheit, wie heilig sie ist, sei mal dahingestellt. Man kann ja auch eine bockige Unzufriedenheit haben. Aber was würdest du denn sagen, was sind, oder kann man das überhaupt so sagen, was sind denn gute Strategien, um damit umzugehen? Weil ich finde, manchmal ist man ja auch so ein bisschen gelähmt, weil man vielleicht nicht so weiß, wohin treibt die mich denn? Und dann sitze ich da und werde ganz unzufrieden mit all dem, was ist. Und dann schimpfe ich auf den und auf das. Und das ist so eng und das ist so blöd und ich kann ja nicht, weil. Und bei dir ist es in eine Zufriedenheit gemündet. Aber da ist ja ein Weg dahin. Mhm. Und wie gehe ich den los?
0: Vielleicht ist genau das der Unterschied zwischen normaler Unzufriedenheit oder bockiger Unzufriedenheit und einer heiligen Unzufriedenheit. Weil die heilige Unzufriedenheit, so habe ich das bei dir jetzt auch erlebt, die macht sich auf den Weg. Mhm. Und du hast dann angefangen, ne? Du hast gesagt, du hast Bücher gelesen und hast dich auf die Suche gemacht. Also vielleicht auch so eine Ahnung zu haben, die kommt, diese Unzufriedenheit kommt von irgendwo und schiebt mich nach vorne, treibt mich an, sodass ich mich auf den Weg mache, dass ich damit das gestalte. Mhm. Und das fand ich sehr schön, dass das zu sehen, auch wie du gesagt hast, ja, und dann habe ich einfach mal mein Leben angeguckt. Mhm. Wie ist mein Leben bisher verlaufen und was passiert da? Sich damit auseinanderzusetzen, zu reflektieren, damit zu arbeiten. Mit dem, was da ist.
1: Ja, so in ja und ich dachte gerade bei dem, was du sagst, noch vielleicht tatsächlich ein großer Unterschied, dieses bockige Unzufrieden, ich bleibe in dem, was ist und schimpfe auf alles um mich herum oder eben, also heilig ist ein großes Wort, ne, aber eine, ich sag mal auch eine gewinnbringende Unzufriedenheit, die mich zu etwas führt. Sie kann mich ja nur zu etwas führen, wenn ich bereit bin, auch einen Weg zu gehen. Das wäre vielleicht auch noch eine Frage an dich. Du hast das eben so erzählt. Du hast dich dann mit Dingen auseinandergesetzt und man erzählt das ja im Rückblick oft so, dass man denkt, oh ja, das war bestimmt eine tolle Zeit, so sich einfach mit Dingen auseinanderzusetzen. Wie war denn diese Zeit für dich, dich deinen Ängsten zu stellen oder vielleicht auch zu merken, das ist ein Ticken größer, als ich eigentlich dachte. Ich bin nicht nur ein bisschen komisch.
2: Mhm. Ja. Also die grundsätzliche Auseinandersetzung mit den Gedanken, das läuft ja mal so irgendwie gefühlt im Hintergrund. Ne? Mhm. Also ich habe mich da nicht hingesetzt, so, jetzt denke ich mal nach. Bis auf diese einzelnen Übungen in dem Buch, die musst du natürlich schon bewusst aktiv machen. Aber dann diese Herausforderung, in diese Ängste reinzugehen, die waren extrem unangenehm. Mhm. wo ich immer dachte, ah nein, ich will das nicht. Aber irgendwas war dann immer in mir, wo ich wusste, boah, ich muss das jetzt machen. Ne? Ich muss das machen, damit das besser wird. So, weil ich wusste, die Sache an sich ist jetzt nichts Schlimmes. Meine Angst davor ist das Problem. Ne? Mhm. Mir wird da nichts Schlimmes passieren. Ich musste jetzt kein Bungee-Jumping machen oder so.
1: Und, ich musste nur nach Ängsten gucken.
2: Genau, aber das ist sehr, sehr unangenehm.
1: Ja, voll.
2: Also ganz schlimme Aufregung, Nervosität, all diese Angst vor der Angst. Was ist, wenn die Angst wieder so schlimm kommt? Und dann aber von Mal zu Mal zu merken, es war nicht so schön, aber es war auch nicht so schlimm, wie ich gedacht hatte.
1: Okay.
2: So, das ist ja dann dieser Lerneffekt, der dann eintritt. Genau.
1: Aber es steckt ja auch wieder Bewegung drin. Ja. Ne? Ich kann ja dabei stehen bleiben und sagen, ich habe halt Ängste und dann fange ich wieder an, unzufrieden zu sein, weil in meinem Leben sind blöde Ängste. Oder ich gehe den Weg mit den Ängsten, in die Ängste, durch die Ängste. Schöner Gedanke von dir.
0: Ich fand das auch so schön, wie du Jesus beschrieben hast, eigentlich als perfekten Psychotherapeuten, der da dich behutsam auch dann begleitet hat oder dich dann auch herausgefordert hat, so wie du es wuppen konntest, so hast du es ungefähr ausgedrückt, ne? So dieses behutsam und jetzt stellen wir uns den nächsten und jetzt gehen wir den nächsten Schritt. behutsamer Psychotherapeut. Das fand ich so, so ein schönes Bild, weil du es so erlebt hast, ne? Und das Reingehen. Und ich habe mal den wunderschönen Satz gehört, ich meine, der kommt aus der Logotherapie. Alles, was sein darf, also auch sich zeigen darf an der Oberfläche, das darf dann aber auch wieder gehen. Mhm. Das heißt, die ganze Zeit, wenn ich versuche, noch das abzutun oder meine Ängste ja, in die Schamecke zu stellen, so, oh, ich bin ja so blöd, also, dann macht das ja die Ängste nur noch schlimmer. Ja, weil die wollen sich zeigen, die sagen, hier bin ich.
2: Mhm. Ja, und das ist auch eine Sache von Identität. Also bin ich meine Ängste? Ne? Mhm. Also ist das ein Teil von mir?
0: Ja.
2: Oder welcher Teil ist das von mir? Wie groß ist der? Wie viel Raum darf der haben? Und inwiefern bestimmt das auch, also kritisch ist es ja, man fragt ja auch zum Beispiel in der Therapie, wie stark ist der Leidensdruck? Wie stark wird dein Leben dadurch beeinflusst? Mhm. Also kannst du deswegen Dinge nicht machen und jetzt nicht zum Beispiel, ich kann jetzt leider keine Achterbahn fahren, da würde man sagen, oh, ist okay,
1: nee, okay,
2: kommen wir klar. Aber so Sachen, die wirklich in meinem Leben, oh, ich würde eigentlich gerne das und das machen, da habe ich Interesse oder da merke ich, das fasziniert mich, aber ich kann das nicht, weil ich traue mich nicht oder das, meine Angst ist größer als das. So, ne?
1: Aber es ist ja auch wieder ein Gedanke von hält es mich auf, also ich bleibe stehen, weil ich da nicht weitergehen kann oder komme ich wieder in Bewegung zu sagen, da würde ich gerne und ich stelle mich dem, was mich aufhält, um mich auf dem Weg wieder machen zu können, weil auch Grenzen vielleicht sich öffnen oder so, ne, dass ich plötzlich doch in was hineingehen kann.
2: Und letztlich, Wachstum findet ja dann nur statt, das Stück, wo ich mich außerhalb von meiner Komfortzone dann begebe, einmal so ein bisschen darüber hinaus. Wenn es sich so ein bisschen zu viel anfühlt, dann ist es, glaube ich, oft richtig, aber das fühlt sich erstmal sehr unangenehm an. Wenn man dann denkt, ach nee, ah, das ist mir zu unbequem oder da muss ich ja das und das machen, lasse ich lieber.
0: Aber du hast dich für Wachstum entschieden dann immer wieder.
2: Ja, ich weiß nicht, ob das immer so eine bewusste Entscheidung auch gewesen ist. Vieles verblasst auch so in der Erinnerung. Aber im Großen und Ganzen würde ich schon sagen, dass der rote Faden das gewesen ist, dass Jesus mich immer wieder gestupst hat. Ja, weil ich da zu dem Zeitpunkt, das hatte ich vorhin schon mal gesagt, nicht so richtig wusste, dass das auch ein Problem ist, das man angehen kann und mich anderen dann zu öffnen. So, deswegen, ich würde schon grundsätzlich ermutigen, sich anderen Menschen damit anzuvertrauen und sich Hilfe zu holen. Das macht
1: selbst
2: schon Sinn.
1: Selbst wenn es sich herausstellt, es ist gar nicht so ein großes Ding, ist ja trotzdem nicht so schlimm.
2: Genau, aber wenn ich es für mich so empfinde, dann ist die Last einfach da. Die ist dann da, die ist subjektiv und dann darf man die auch als solche würdigen. So.
1: Ja,
0: was mich so super fasziniert bei dir, Viktoria, ist, wie deine Lebensgeschichte, eigentlich so wie in dem Buch, das du gelesen hast über Berufung, wie deine Lebensgeschichte so zusammen verbunden, verknüpft wurde mit der Berufung, an der du jetzt lebst. Mhm. Also dieses komplett Zusammenkommen, du hast erst die Theorie gelesen und dann lebst du es. Das fand ich so, so schön zu sehen und zu entdecken. Deine Lebensgeschichte, dein Auseinandersetzen mit der Erkrankung und dann daraus dein brennendes Herz, Menschen dann so zu ermutigen, zu begleiten, sowohl dann im beruflichen Setting wie auch im Haus Herrlich. Ich dachte, wow, das ist wirklich so ein schönes, das fließt so zusammen. Das war ein weiteres Nugget.
1: Hast du eine Idee, wie man da drauf kommen kann im eigenen Leben? Also ich finde es nicht immer so leicht zu sehen, damals ist das und das gewesen oder hat sich der und der so und so in mich investiert. Das heißt wahrscheinlich für mich heute, dass ich das und das tun sollte. Also wenn die Gleichung so einfach wäre.
0: Das stimmt, aber was Viktoria auch gemacht hat, ist dieses, ich reflektiere. Mhm. Ich schaue mal hin und ich nehme mal die Zeit. Ich nehme ja ein Buch zum Durcharbeiten oder ich gehe mal in ein Coaching und bespreche das mal mit jemand anderem. Lass mal jemand anders reinschauen und guck mal, so wo ist der rote Faden? Wo ist das? Also dieses bewusst mal aus dem Alltagstrott raus innehalten, reflektieren, sich damit auseinandersetzen. Hey, wie ist mein Leben bisher verlaufen? Welche roten Fäden, welche Muster kann ich sehen? Um auch dann daraus zu sehen, okay, welche Botschaft von Gott steckt denn da auch vielleicht drin? Und so und damit dann bewusst aktiv gestalten zu können.
2: Und ich finde auch, was auch wertvoll ist, wenn man sagt, oh, ich finde jetzt bei mir vielleicht gar nicht so was Spezielles, grundsätzlich zu überlegen, was fällt mir leicht, was kann ich gut, woran habe ich Spaß, was interessiert mich, was sagen vielleicht auch andere, was mir leicht fällt und wo kollidiert das mit Dingen, die mich, über die mein Herz schwer machen, Sachen, die ich so wahrnehme, wo ist vielleicht irgendeine Art von Not, Leid oder was auch immer es sein mag, ich will das jetzt gar nicht eingrenzen, aber wo kann das so kollidieren? Das ist zum Beispiel, bei mir war das dieser Punkt. Ich habe immer schon, auch als Kind schon so Mitgefühl mit Menschen gehabt, denen es irgendwie nicht so gut ging. Ich konnte das nicht gut aushalten. Und das ist, glaube ich, auch noch sowas, was man gut mitgeben kann, wenn man jetzt nicht die Lösung in seiner eigenen Biografie findet.
1: Fällt mir so ein Satz ein, Leidenschaft ist oft das, was mir auch Leiden schafft. Ja. Also, ne, wo ich irgendwie ein Leiden entweder selber erlebt habe, wo ich jetzt merke, da möchte ich mich rein investieren, weil auch ich da irgendwie vielleicht Menschen hatte, die mir damals zur Seite standen oder etwas, was mein Herz einfach umtreibt, weil ich es nicht aushalten kann, dass es so bleibt, sondern weil ich da Änderungen hineinbringen
0: will. Da sind wir wieder bei der heiligen Unzufriedenheit.
1: Ne? Ja, und auch bei Gehen, losgehen, genau, Bewegung. Genau, ne? Genau. Ja. So, wir haben uns ein neues Ende ausgedacht. Und zwar kriegt jetzt jeder von euch hier so ein cooles Klemmbrett. Und da steht drauf, mein Wort. Und ihr dürft jetzt mal einen Moment überlegen, ob es so ein Wort gibt, entweder was euch hängen geblieben ist, weil es tatsächlich gefallen ist, oder ein Wort, womit ihr das so zusammenfasst oder was ihr mitnehmt aus dieser Sendung. Und dürft dieses Wort dann hier aufschreiben und dann können wir uns die gleich kurz zeigen und noch so ein, zwei Sätze dazu sagen, warum es gerade dieses ist. Jetzt bin ich gespannt.
0: Ja, witzig, wenn wir alle das gleiche Wort hätten.
1: Das wäre echt witzig. Fängst du an, Christiane?
0: Ich kann anfangen. Tatsächlich habe ich mir das schon notiert als besonderes Wort. Und das ist bei mir auch hängen geblieben. Ich habe das Wort behutsam gewählt. Du hast es einmal erwähnt, dass Jesus behutsam mit dir umgegangen ist, aber dass das auch deine Haltung ist, wenn du mit Menschen unterwegs bist. Dass du behutsam sein möchtest. Und da steckt dieser Hut ja auch irgendwo drin, ne? Dass es irgendwo auch ein Schutzraum ist. Und das fand ich so schön, das nehme ich mit.
1: Victoria.
2: Ich habe das Wort Rückblick. Das kam mir gerade so, weil man denkt ja selber viel über seine Sachen nach, aber wenn man dann nochmal drüber redet, dass vieles im Rückblick erst gut zu erkennen ist, auch dieser rote Faden, über den wir gesprochen haben, aber nicht währenddessen. Und dadurch ermutigt zu sein, man wird zwar nicht immer alles auch im Rückblick verstehen, aber grundsätzlich, dass man da ganz viel Wertvolles draus ziehen kann, wenn man bei sich selber oder bei anderen einfach mal so das ganze Große anschaut. So dass sich dafür die Zeit zu nehmen, das ist mir hängen geblieben.
1: Ja, voll gut. Und ich habe das Wort, über das wir viel gesprochen haben, nämlich das Wort Bewegung. Und das, ich finde, es gibt ja manchmal so Dinge, die weiß man eigentlich. Aber wenn man sie nochmal so sich drüber unterhält oder in Worte fasst, dann merkt man, ja, im Stillstand ist bisher noch wenig passiert. Ne? Also sitzen zu bleiben und zu denken, ist ja alles doof. Oder meine Grenzen anzugucken, das ändert halt nichts. Das darf auch mal für einen Moment sein, weil es vielleicht auch Zeit braucht. Also ich bin kein Fan von hinfallen, aufstehen, Gedöns hier so. Ne? Manchmal muss man auch mal ein Momentchen sitzen bleiben. Aber das darf nicht das Ende sein, sondern dieses, wie ihr es gemacht habt, auch in Bewegung zu gehen oder wie du es auch gesagt hast, ne, diese heilige Unzufriedenheit und nicht die bockige. Und immer wieder einfach auch Babyschritte zu wagen, auch wenn man denkt, oh Mann, das war nur ein Zentimeter. Aber ein Zentimeter ist eben auch Bewegung und zu sehen, wie Gott dann auch Türen aufmacht oder auch nicht oder wie sich Dinge entwickeln und wie man dann ja auch wieder von einer neuen Perspektive den Rückblick einnehmen kann und gucken kann, ach krass, was da schon wieder auf den letzten drei Schritten gewesen ist oder so. Ne? Das nehme ich auf jeden Fall mit und motiviert mich auch, weiter Schritte zu machen. Vielen Dank für eure Worte. die es vielleicht auch leicht machen, den ein oder anderen Gedanken mitzunehmen. Vielen Dank auch für dein offenes Erzählen von deiner eigenen Geschichte, deinem Gewordensein und auch dem, was du heute in Gottes Geschichte so mit einbringst. Danke für deine guten Gedanken von außen noch.

mal drauf, wo man sich viel pflücken konnte. Ich habe ganz viel mitgenommen und ich hoffe, dass ihr auch ganz viel mitgenommen habt, dass es für euch eine gute Zeit war, hier zuzugucken und dass es euch vor allen Dingen in Bewegung bringt. Hast du Gedanken zu dem, was du heute gehört hast, dann melde dich richtig gerne bei uns. Wir würden uns freuen, mit dir in Kontakt zu kommen. 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

Also mein Name ist Sarah Langhirt, ich bin 29 Jahre alt, alleinerziehende Mama von 3 Töchtern und wohne in der Nähe von München. Ich bin als 4. Kind in die Familie geboren worden, als einziges Mädchen und war irgendwie immer anders. Ich habe nie so einen richtigen Anschluss gefunden. Und so kam es dann, dass ich mit 13 Jahren das erste Mal Marihuana konsumiert habe. Mit 17 Jahren habe ich den Papa meiner Kinder kennengelernt. Wir waren dann auch zusammen. Mit 18 Jahren bin ich schwanger geworden mit meiner ersten Tochter. Und wir sind von zu Hause ausgezogen in die erste gemeinsame Wohnung. Mit 19 Jahren ist dann meine zweite Tochter auf die Welt gekommen. Und ja, ich war zu Hause mit den 2 Kindern, war einfach unglücklich, unzufrieden. Und mit 21 Jahren habe ich mich dann in einer Fernsehsendung beworben, wo ich komplett umgestylt worden bin. Innerhalb von 6 Wochen wurde die Nase operiert, die Brust operiert, die Zähne neu gemacht und komplettes Umstyling gemacht. Und ich bin nach den 6 Wochen nach Hause gekommen und es war gar nichts perfekt. Also ich habe relativ schnell gemerkt, die Veränderung war einfach nur äußerlich, aber innerlich hat sich überhaupt nichts verändert. Und im Jahr 2015 kam meine dritte Tochter zur Welt. Und als meine dritte Tochter 3 Monate alt war, habe ich angefangen, Speed zu konsumieren. Das ist so der Dreck vom Kokain. Und somit hat der Teufelskreis erst richtig begonnen. Ich hatte starke Depressionen. Ich war abhängig von dem Speed. Ich hatte Streitereien mit dem Papa meiner Kids. Ich hatte einfach keine Lebensfreude mehr. Und dann hat es angefangen, dass ich krank geworden bin mit der Niere. Ich war mehrmals im Krankenhaus und die Ärzte wussten aber nicht, was der Auslöser ist. Ich habe nicht zugegeben, dass ich Drogen konsumiere. Und dann habe ich angefangen, trotz meiner Depressionen, immer wieder laut zu sagen, Gott hilf mir. Aber habe nicht daran geglaubt oder tiefer nachgefragt oder daran festgehalten. Also es war einfach nur diese Aussage. Und in der Zeit habe ich eigentlich schon mit meinem Leben abgeschlossen gehabt. Also für mich war klar, ich werde mich vor die S-Bahn schmeißen. Ich werde die Kinder zu meinen Eltern bringen, weil ich nicht wollte, dass sie beim Papa zurückbleiben. Und in der Zeit habe ich einen alten Freund wieder getroffen. Und der Freund hat eigentlich meine Not sofort erkannt, gesehen. Und er sagte einen Satz zu mir und der Satz war, Jesus ändert nicht die Umstände, er ändert dich in den Umständen. Und dieser Satz hat so viel in mir bewegt, weil ich gemerkt habe, erstmal muss mein Herz verändert werden und dann kann ich zusammen mit Jesus alles andere verändern. Und das war so der Schlüsselpunkt. Ich habe dann in den Wochen danach, nach diesem Satz, habe ich angefangen, Bibel zu lesen, mich damit innerlich zu beschäftigen. Und circa 6 Wochen nach dieser Begegnung gab es einen großen Streit mit dem Papa meiner Kinder. Und das ist völlig eskaliert. Und in dieser Nacht habe ich für mich entschieden, okay, ich habe Jesus in mein Leben eingeladen. Und das war die beste Entscheidung in meinem Leben. Anfangs haben meine Eltern gedacht, ich werde das nie ohne Therapie schaffen, aufzuhören mit dem Speed und auch mit dem Grasrauchen. Aber Jesus hat mich völlig freigesetzt, ohne dass ich es gemerkt habe, dass mir irgendwas fehlt. Ja, und es sind einfach Dinge passiert, das ist schwer zu beschreiben, dieser tiefe Frieden, den ich in dem Moment einfach und den ich immer noch spüren darf, jeden Tag. Das kann man in Worte nicht beschreiben. Nachdem ich Jesus in mein Leben eingeladen habe, hatte ich noch ungefähr 3-mal so Schmerzattacken mit der Niere. Und dann hat der Jungpastor aus meiner Kirche hier für mich gebetet und ich war völlig frei. Von einem auf den anderen Tag kam diese Niere nicht mehr und bis heute, es sind jetzt fast 3 Jahre, habe ich Ruhe, nichts, meine Entzündungswerte sind besser denn je und ich fühle mich besser denn je.

egal in welcher Situation du steckst, egal was du erlebt hast, du darfst so wie du bist zu Jesus kommen. Sag, so wie ich bin, komme ich zu dir. Ich weiß, dass ich in der Vergangenheit nicht nach deinem Willen gelebt habe, aber das jetzt zählt und ich entscheide mich für dich, Gott. Ich will dich ermutigen, lad Jesus in dein Leben ein. Mach's ganz praktisch, ganz einfach und sag, Jesus, komm in mein Leben.

0: Als Björn Hirsch mit dem Rücken zur Wand steht, erlebt er eine nie geahnte Überraschung. Ein Erlebnis, das sein Leben komplett auf den Kopf stellt. Was er erlebt hat, das erzählt er uns jetzt bei Hoffnungsfest. Und damit ein ganz herzliches Willkommen bei Hoffnungsfest hier aus Dortmund. Schön, dass Sie mit dabei sind und auch Ihnen hier in der Eventkirche in Dortmund ein herzliches Willkommen. Vermutlich kennen Sie das aus Ihrem eigenen Leben, dass Sie an irgendeiner Stelle mal so richtig aufs falsche Pferd gesetzt haben. Eine Überzeugung, die sich im Nachhinein als falsch herausgestellt hat. Eine Beziehung, die irgendwie ungut war und in die Brüche gegangen ist. Oder ein Wort, das andere verletzt hat. Und dann wünscht man sich nichts sehnlicher als eine zweite Chance, einen Neuanfang. Björn Hirsch hat in seinem Leben irgendwann mal gemerkt, dass er auf einem völlig falschen Weg ist und hat erlebt, wie befreiend so eine zweite Chance ist. Heute Abend ist er unser Gast und wird uns erzählen, was das war. Herzlich willkommen, lieber Björn. Ein herzliches Willkommen auch an euch beiden, Miham Kim Rauchholz und Jassi Erik. Ich freue mich auf eure Gedanken und Impulse heute. Björn, schön, dass du da bist. Du bist aufgewachsen ganz hier in der Nähe im Ruhrgebiet in Herne. In einer Familie, in der es irgendwann mal angefangen hat, so richtig zu kriseln. Deine Eltern hatten Streit und haben sich schließlich getrennt. Und du bist nach und nach in die rechte Szene hineingerutscht. War das damals so ein Ort, wo du so eine Art Halt erlebt hast, den du daheim bei deinen Eltern nicht erlebt hast?
1: Ja, also diese Phase der Trennung und auch die Zeit danach, das war wirklich so eine Zeit, wo ich den Boden unter meinen Füßen weggezogen bekommen hatte. Und es war einfach eine Zeit, in der ich auch ganz intensiv gesucht habe. Wer kann mir Halt geben? Wo kriege ich Orientierung her? Was ist so ein Geländer, an dem ich mich so ein bisschen jetzt weiter hangeln kann, bis es denn irgendwann vielleicht wieder normaler, ruhiger in meinem Leben wird? Und dann war es so, dass ich in der Nachbarschaft, gab es so ein Szenetreff, wo sich eben Menschen mit rechter Gesinnung trafen. Und irgendwie bin ich dann durch einen Freund aus der Nachbarschaft dorthin gekommen. Und ich habe tatsächlich dort Menschen getroffen, die erst einmal völlig vorurteilsfrei mir gegenüber waren. Also die mich wirklich gut aufgenommen haben. Ich durfte jederzeit dahin kommen. Die Tür stand quasi jedem, der dahin wollte, immer offen. Es gab was zu trinken, wir haben Musik gehört. Und ich muss schon sagen, in dieser Zeit war es so irgendwie das, was ich gesucht hatte. Also auch eine ganz klare Linie, ein klares Feindbild, aber auch ein klares Bild von den Freunden, denjenigen, die eben zusammengehören und die Welt auf irgendeine Art und Weise auch verändern können und so weiter. Und das waren Erfahrungen, die ich in anderen Feldern selten gemacht hatte. Beispielsweise in der Schule. Ich war dann in dieser Zeit sitzen geblieben und ein Lehrer sagte mir mal in einer Unterrichtsstunde, dass ich nicht so blöd grinsen solle, denn ich sei selbst zu blöd, um einmal Bauarbeiter zu werden. Und das ist ein Satz, der sich tief in mein Herz eingeprägt hat. Nur bei diesen Menschen war es so, dass ich irgendwie anerkannt war. Ich habe mich dann irgendwann so gekleidet wie diese Menschen, habe die Dinge mitvollzogen und dadurch einfach die Anerkennung bekommen, die ich auch gesucht hatte.
0: Das heißt, das Loch, das in deinem Herzen drin war, in deiner Seele, das wurde dort gefüllt. Wie muss man sich das vorstellen, wenn man da so in der rechten Szene unterwegs ist? Habt ihr euch da irgendwie regelmäßig getroffen? Was habt ihr miteinander gemacht?
1: Ja, es gibt natürlich verschiedene Abstufungen. Man hat immer so ein gewisses Bild. Was machen denn dann Rechte? Die ziehen immer pöbelnd durch die Straße und verprügeln irgendwelche Leute. So war es bei uns nicht. Was so im Vordergrund stand, war wirklich die Gemeinschaft. Wir haben uns zusammen getroffen. Alkohol hat immer eine große Rolle gespielt. Wir haben dabei immer was getrunken. Es gab verschiedene Anlässe, die wir gefeiert haben. Adolf Hitlers Geburtstag war immer so ein Termin, der gefeiert wurde. Und ich habe so gemerkt, das Ganze wird irgendwie verharmlost. Lieder, die da gesungen wurden, hießen, wir feiern heute Adis Ehrentag, weil ich den Adi gerne mag. Und das waren so Dinge, wo man erstmal ein ganz krasses Thema eigentlich so runterbricht, dass Leute irgendwie sagen, oh cool, kann ich mitsingen. Und solche Dinge haben letztlich den Alltag geprägt.
0: Wie war das denn? Du warst ja so eine ganze Weile dort auch mit drin, hast die Dinge mitgemacht, hast mitgefeiert, mitgegrölt, mitgesoffen. Warst du da immer komplett überzeugt davon? Oder gab es auch irgendwann mal den Punkt, wo du dann vielleicht bei dir daheim warst, im Bett gelegen bist oder wo auch immer und dich gefragt hast, sag mal, was mache ich da eigentlich?
1: Ja, tatsächlich gab es das stark. Also von meiner Persönlichkeit, ich saß so in der ersten Klasse immer in so einem Kellerloch und habe mich versteckt, weil ich Angst hatte vor den anderen Menschen, die so von den anderen Kindern, die auf dem Schulhof waren. So, und das war eigentlich so meine Natur. Also ich war jetzt nicht derjenige, der irgendwie so sehr nach vorne gegangen ist, sehr unruhig war, irgendwie gestört hat oder so, oder eher immer zurückgezogen. Und jetzt war ich aber in so einer Szene, die sich doch sehr irgendwie auch gezeigt hat und bestimmte Dinge vertreten hat, auch nach außen. Das war im Prinzip, da habe ich schon immer gezweifelt und auch von der Ideologie. Ich komme jetzt nicht aus einem Elternhaus, wo es so eine Ideologie gab und dass ich dafür anfällig war. Ich hatte zwar immer wieder mal Kontakt zu Menschen, die so gedacht haben, und ich hatte auch häufig mal Probleme mit den Ausländern, die einfach in unserem Viertel auch gelebt hatten. Aber ich habe trotzdem immer wieder gezweifelt, ob das der richtige Weg ist. Und es gab Nächte, in denen ich wirklich wach lag und irgendwie auch Musik gehört habe und durch die Musik, also keine rechte Musik, sondern andere Musik, und durch die Musik dann auch immer wieder so Gedanken bekommen habe, wäre es nicht besser mal das Ganze zu hinterfragen und wirklich zu gucken, was ist der Sinn des Lebens? Also wofür bist du auf diesem Planeten und was ist vielleicht auch dein Auftrag hier? Und ist es der Auftrag, jetzt dieser Szene da anzugehören und irgendwie Hass zu sehen, oder ist es nicht was ganz anderes?
0: Du hast mir von einem Schlüsselerlebnis erzählt aus dieser Zeit, an dem du für dich selber irgendwie begriffen hast, die ich hasse, helfen mir. Und die ich für Freunde halte, lassen mich im Stich. Worin bestand dieses Schlüsselerlebnis?
1: Ja, es gab schon auf dem Weg, das waren so 2 Jahre, immer wieder Situationen, wo ich gemerkt habe, die Leute, die ich für Freunde halte, die sind gar keine Freunde. Die verraten mich, die lassen mich im Stich. Wenn es wirklich drauf ankommt, dann ist diese hochbeschworene Kameradschaft eigentlich gar nicht da. Und eines Tages war ich auf dem Weg zu Freunden nach Gelsenkirchen. Ich bin also zum Herner Bahnhof gelaufen. Und kurz vor dem Bahnhof habe ich jemanden getroffen, ein türkischer junger Mann, den ich zuvor angezeigt hatte, weil ich wusste, dass er mit Drogen dealt. Also ich habe das immer beobachten können. Und ich habe gesagt, das kann so nicht sein, krimineller Ausländer, den zeige ich an. Habe ich gemacht, er wurde verurteilt, auch zu einer Bewährungsstrafe. So, und diesen Menschen treffe ich jetzt am Bahnhof, er kommt auf mich zu. Und ich wollte nicht feige sein, ich bin stehen geblieben. So. Und er hat sich gebückt, sagt, warte mal, kramt in seinem Rucksack und zieht ein Teppichmesser raus, was er wohl irgendwie von der Arbeit dabei hatte. Und in dem Moment bin ich nur noch gerannt in das Bahnhofsgebäude rein und in einen Lottoladen, so eine Lottobude, und habe gesagt, hier, ich muss mich mal kurz verstecken. Es gibt ja heute zum Glück diese Notinseln, aber damals war das noch nicht irgendwie Thema. Und die Frau hat gesagt, raus hier, ich will gar nichts mit diesem Thema zu tun haben. So, und draußen stand aber dieser junge Mann mit seinem Teppichmesser. Ja, und das war eine Situation, die mich in höchste Bedrängnis gebracht hat. Und plötzlich sah ich von hinten 2 Afrikaner reinkommen. Und mein erster Gedanke war, oh, jetzt geht's mir richtig an den Kragen, jetzt sind die schon zu dritt. Denn das waren letztlich, die gehörten mehr oder weniger zu meinem Feindbild. Und ich sehe, wie der eine Afrikaner auf diesen jungen Mann zugeht, mit ihm redet, ein bisschen gestikuliert und plötzlich mit ihm rausgeht aus dem Bahnhofsgebäude, und der andere kommt zu mir und sagt, verschwinde schnell durch den Nebeneingang. Und ich war völlig perplex und dachte, kann das jetzt sein? Aber ich war auch schlau genug, um das zu tun, was er gesagt hat.

mit beteiligt waren. Zuallererst euch dreien hier in unserer Runde, Miham, Kim Rauchholz, Jassi, Erik und dir, lieber Björn. Schön, dass du heute bei uns zu Gast warst. Danke für eure Offenheit und das, was... Ihnen hier in der Eventkirche in Dortmund vielen Dank für den Besuch. Schön, dass Sie da waren. Ihnen vielen Dank fürs Zuschauen. Bleiben Sie hoffnungsvoll und seien Sie gesegnet. Tschüss aus Dortmund. Applaus

gewesen. Das nennt sich Halbsavonett. Also Halfhunter auf Englisch. Hunter, Full Hunter, weil es geschlossen ist, das Deckelchen hier. Und hier wurde das Deckelchen geöffnet mit einem eigentlich leer Glas versehen. Und hier konnte man die Zeit ablesen, ohne die Uhr zu öffnen. Das war der Clou eines Halfhunters. Ich kann da noch viel mehr zu erzählen, aber Sie sehen hier am Rande, dass der Knopf sehr abgerieben ist. Die Engländer, wollte ich nur sagen, haben die Uhren wirklich gebraucht. Selbst wenn die teuer waren, die haben die Uhren verwendet. Der Deutsche hat die Uhr gekauft, auch deutscher Bankdirektor oder sonst was hat die Uhr gekauft, ins Futteral gelegt, in Tresor und Weihnachten rausgeholt und seinen Freunden gezeigt. Die Uhren in Deutschland sind immer perfekt erhalten, wenn die englischen Uhren getragen wurden. Es ist zum Teil auch so ein Ding, das mich mit sehr viel Freude immer wieder erfüllt hat, aber wo ich anderen auch etwas mitteilen, mitgeben kann. Und daher habe ich dann für Uhrmacher dann auch Vorträge gehalten über die Geschichte amerikanischer und englischer Taschenuhren. Daher, ja, sagen wir mal, kann man schon sagen, ist ein bisschen mehr als ein Hobby. Sonst würde sich ein Uhrmacher so eine Geschichte ja nicht anhören, wenn ich das nicht wüsste und könnte. Das kam dadurch, dass ich von meinem Onkel, als ich 16 Jahre alt war, eine Taschenuhr geschenkt bekam. Eine russische Molnija-Taschenuhr. Das fand ich einfach interessant. Und weil ich so als Jugendlicher, weiß ich nicht der Punker oder Popper oder sonst was war und mit irgendwelchen anderen Sachen glänzen konnte, glänzte ich mit dieser Taschenuhr, die dann zu meinem so Art Markenzeichen von mir wurde, weil ich was anderes hatte als die anderen. Das ist ja, als Jugendlicher will man sich ja irgendwie absetzen. Und das führte sich dann weiter in meinem Studium, dass ich dann eine teure Taschenuhr bei einem Händler angeboten sah, in einem Schaufenster. Und aus einem, ich will das jetzt abkürzen, irgendeinem blöden Anfall heraus tatsächlich dieses Ding gekauft habe. Als eine goldene Taschenuhr, als Student. Und die hat 1500 Mark gekostet. Und das war für einen Studenten ordentlich Geld in den 80er Jahren. Jedenfalls ist das schon viel Geld gewesen. Dass ich Angst hatte, was falsch gemacht zu haben, habe ich mich dann über Uhren weiter informiert. Und dann lernte man Leute kennen aus diesen Uhrenkreisen. Das war auch sehr interessant. Wir sind auf Auktionen gefahren. Das war immer sehr schön. Dadurch, dass Sie dadurch Menschen ins Gespräch bringen können, das kann ich sagen. Ich konnte immer wieder Uhren an Menschen analysieren, obwohl es Armbanduhren sind. Auch da habe ich so ein bisschen, aber da bin ich nicht der Experte, um Gottes Willen. Da gibt es ganz andere Leute, aber ich kann zumindest so ein bisschen sagen, was die Leute für Uhren an den Handgelenken tragen und dann kann sie einen guten Einstieg und zum Teil manche reagieren auf dieses Thema, manche nicht. Also das hat mir schon viele interessante Begegnungen eingebracht, aber auch insgesamt dieses Thema, die Zeit auch, die immer letztendlich nicht in unseren Händen ist, deren Messung wir irgendwie hinterherlaufen. Wir versuchen sie zu messen, schaffen es aber nicht perfekt. Keine von dieser Uhren ist perfekt. Auch die Atomuhr ist nicht perfekt in dem Sinne. Aber dennoch erzählt sie uns auch von etwas Größerem, als dass wir selber sind. Und das zeigt sich beispielsweise bei den ganz alten Uhren im 16. Jahrhundert. Die hatten immer, fast immer irgendeine astronomische Funktion dabei. Tag, nicht Monat, natürlich Tag, Monat, Datum, aber auch oftmals eine Mondphase oder so, selbst bestimmte Sternzeichen und so haben die angezeigt. Diese ganz alten Dinger. Die gingen nicht genau, aber die hatten eine astronomische Anzeige. Das ist also schon ganz interessant. Und das zeigt sich eben darin, dass die Menschen in der damaligen

Zeit, sagen wir mal vor 1600 etwa, in der Uhr immer ein Abbild des geordneten Kosmos Gottes sahen. Das sehen Sie an den Kathedraluhren. Das ist ein Abbild des Kosmos, wie Gott ihn nach Zahl, Maß und Jahr geordnet hat.

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1: Ich konnte nicht akzeptieren, dass eine Frau weniger wert war als ein Mann. Ein unnahbarer Allah. Also ganz, ganz viel Angst, Pflicht, man muss leisten, man muss funktionieren. Du musst dann ad hoc antworten, Allah ist mein Gott und Mohammed ist mein Prophet. Und wenn du das nicht weißt, dann kommst du sofort in die Hölle. Ich habe zum Himmel geschaut und habe gesagt, Allah, ich trotze dir. Solch einem Gott möchte ich nicht folgen.
2: Krieg und die Angst vor Allah, das prägt Lawas Kindheit im Nordirak. Wenn die Kampfflugzeuge über ihr Haus donnern, flüchtet die Familie in den Keller. Doch vor einem Gott, der keine Fehler duldet, scheint es kein Entkommen zu geben. Hallo Lava, schön, dass du dort hier bist.
1: Dankeschön, Markus.
2: Wie war das für dich so als Mädchen? Was warst du für ein Kind?
1: Ich war ein sehr aufgewecktes Kind, ein bisschen anders als andere Kinder irgendwie schon immer. Ich habe mir andere Fragen gestellt und hatte eine ganz, ganz große Sehnsucht, die Welt zu entdecken, den Sinn des Lebens herauszufinden. Ja, bereits im Irak schon, also auch meine frühesten Erinnerungen sind ab 3, so.
2: Der Irak ist ja ein muslimisches Land. Wie bist du mit dem Glauben in Kontakt gekommen?
1: Also mein Papa war eher, natürlich ist er gläubig, aber er war eher so auf Tradition bedacht. Sehr, sehr streng, aber eher traditionell. Meine Mama war eher die Strenggläubige. Und sie hat uns auch den Glauben näher gebracht und beigebracht. Und alles, was ich wusste, wusste ich von ihr.
2: Wenn du jetzt so an diesen Glauben denkst, den sie dir versucht hat oder den sie dir beigebracht hat, was waren so die wichtigen Punkte oder Elemente, die dich geprägt haben?
1: Angst. Also ganz, ganz viel Angst, Pflicht. Man muss leisten, man muss funktionieren. Und ein unnahbarer Allah. Aber mir fällt auf jeden Fall eine Sache ein, die mich sehr, sehr geprägt hat, wenn man mir diese Frage stellt. Meine Mama hat mir immer erzählt, wenn man stirbt als Moslem, dann bist du im Grab und dann kommt ein Engel, so wie ich mich erinnere, der Engel Gabriel, Engel des Lichts, und der wird dir halt die Fragen stellen, wer ist dein Gott, wer ist dein Prophet? Und du musst dann ad hoc antworten, Allah ist mein Gott und Mohammed ist mein Prophet. Und wenn du das nicht weißt, dann kommst du sofort in die Hölle. Das hat mir ganz, ganz doll Angst gemacht und mich sehr geprägt. Und ich habe meine Mama immer gefragt, okay, aber was ist denn, wenn ich solch eine Angst habe und das vergesse oder in dem Moment nicht sagen kann oder so? Und meine Mama meinte dann immer, ja, das kann passieren, deswegen sollst du deinen Glauben auch immer, füttern und festigen und stärken. Weil dann weißt du in dem Moment, was du antworten sollst, intuitiv. Weil es ist super wichtig. Und das hat mir immer Angst gemacht.
2: Das heißt, die Angst kam durch diese Angst vor der Hölle, dass wenn du nicht das Richtige sagen kannst, dann kommst du direkt in die Hölle.
1: Ja, richtig. Also, ja.
2: Du hast im Nordirak gelebt, damals war auch Krieg. Ihr seid dann, als die Situation im Irak immer schlimmer wurde, Krieg wurde schwieriger und schwerer, seid ihr geflohen.
1: Ja.
2: Du bist nach Deutschland gekommen. Jetzt in dieser Anfangszeit in Deutschland, 5, 6 Jahre alt, du bist 6 Jahre alt. Wie war diese Zeit für dich? Woran kannst du dich erinnern?
1: Ich erinnere mich zum Beispiel an den ersten Tag in der Schule. Mein Papa hat uns Englisch beigebracht, Gott sei Dank, vorher. Aber die anderen Kinder konnten kein Englisch. Ich habe keinen Menschen verstanden. Ich habe mich gefühlt, als wäre ich einfach ein Alien irgendwo auf dem Mars oder so. Und ab der 4. Klasse wurde ich stark gemobbt und es wurde langsam sehr schwierig.
2: Du hast aber auch erzählt, dass das so eine Phase war, wo du mit deiner Mutter, die ja eine gläubige Muslimin war, viel über Glauben geredet hast. Hat Allah dir nicht irgendwie helfen können? Also hast du zu Allah gebetet in der Zeit, dass er dir helfen kann?
1: Ja, also es wurde ja immer schlimmer und schlimmer und auch Allah konnte mir nicht helfen. Also ich habe es versucht. Ich habe es wirklich aktiv versucht und ich habe ja auch an ihn geglaubt. Und ich saß nächtelang am Fenster und habe gebetet und geweint. Und es interessierte sich ja kein Mensch dafür, meine Eltern nicht. Kein Mensch interessierte es, wenn ich geweint habe und es mir nicht gut ging. Aber meine Gebete zu Allah gingen nicht über die Zimmerdecke hinauf. Also es war einfach leer. Aber komischerweise, wenn ich nicht zu Allah betete, also nicht den Namen Allah sagte, sondern halt Gott, dann passierte was.
2: Was passierte? Was meinst du?
1: Ich spürte eine ganz andere Präsenz und dass die Gebete irgendwie nicht im Raum bleiben mit mir. Aber sobald ich Allah erwähnte, passierte einfach gar nichts.
2: Wie alt warst du damals, als du dieses Gefühl hattest?
1: Als ich aktiv anfing damit, also zu beten, da war ich so ungefähr 7. Ich würde sagen 7, 8. Weil es fing ja an, in meinem Leben sehr schwierig zu werden. Und ich brauchte Hilfe. Und ich konnte auch nicht mehr. Ich hatte auch sehr oft als Kind schon an Selbstmord gedacht. So weit ging das. Und wenn ein Kind an Selbstmord denkt, dann kannst du dir vorstellen, wie es in mir aussah. Mhm. Und natürlich wendet man sich irgendwie an Gott. Und Allah war ja alles für mich, weil bei uns Muslimen ist das halt wirklich der zentrale Punkt in deinem Leben, dein Glaube. Aber Allah war halt unnahbar. Er war nicht da für mich.
2: Hast du auch mal in Deutschland dann nicht nur eine muslimische Moschee besucht, auch mal eine christliche Kirche besucht?
1: Ja, als ich ungefähr 8 Jahre alt war, ungefähr, fing es an, dass ich eine Stimme in mir hörte. Und diese Stimme, das ist Wahnsinn. Ich konnte es mir

0: Der Tag endet mit so ein bisschen wuseliger Tag, da hat man halt den Wochenspielen. Und das war so der zu haben für Freunde. Sich mit anderen wurden keine Hausaufgaben gemacht. Da wurde auch nicht
1: Aber es geht schon in diese Richtung, dass
0: vor Augen haben und denken, okay, die können jetzt die Faust regeln. Ich versuche, mache ich dann halt unter der Woche oder am Sonntag treffen.
1: Und Sie würden sagen, das ist einfach, weil Gott geboten.
0: Sagen, der Sabbat hat drei Komponenten. Die eine ist, dass ich so ein bisschen jetzt egoistisch gesprochen Zeit erstmal für mich habe, für meine Bedürfnisse. Also es kann schon sein, dass ich jetzt am Sabbat auch mal ein Fahrrad fahre, ja? Wo ich sage, okay, das ist jetzt zwar für den Körper Arbeit, aber für mich, der die ganze Woche über im Büro sitzt, einfach in der frischen Luft zu sein, Gottes Schöpfung zu sehen, das ist jetzt etwas, wo ich auch, sag mal, über diesen Sport auch Gott anbete oder über diese Zeit in der Natur. Ja, und dann der zweite Aspekt ist eben, dass ich Zeit habe für Gott, ja? Und dann sage ich, gehe in die Kirche, ich engagiere mich da ehrenamtlich, ich nehme da meine Aufgaben wahr, nicht jeden Sabbat, aber ab und zu mal. Und das Dritte ist eben Zeit für die Mitmenschen zu haben, zu gucken, ne, für die Familie, für die Freunde, aber auch für das, was Gott aufs Herz legt. Als wir vor einigen Jahren in der Gemeinde sehr viele Flüchtlinge betreut haben, haben wir die auch am Sabbat besucht. Und natürlich könnte man sagen, oh, das ist jetzt ja Arbeit, du bringst ihnen da jetzt Lebensmittel vorbei oder du betreust die Kinder, aber das ist in dem Augenblick für mich keine Arbeit, sondern das ist Dienst am Nächsten, das ist Gottes Auftrag auszuführen.
1: Es ist jetzt nicht so eine gewisse Buchstabentreue, die Sie unbedingt einhalten müssen, sondern da darf es dann auch schon Ausnahmen geben, die aber immer mit dem Ziel verbunden sind, zur Ruhe zu kommen, Gott zu finden, Gott zu dienen.
0: Genau, also der Sabbat ist dazu da, dass ich zur Ruhe kommen kann, dass ich ausruhen kann, dass ich ich sag mal so, meine Batterien auftanken, aufladen kann. Aber sie hat auch immer den Aspekt der Feier, der Gemeinschaft, sich des Lebens zu erfreuen. Ja, da gibt es auch genug Bibelverse, die sagen, hier, nimm deine Frau, ess das Brot, genieße das, was dir der Herr geschenkt hat.
1: Was machen Sie denn am Sonntag?
0: Das ist eine gute Frage, weil in Deutschland ist ja so die besondere Situation, dass da alle Geschäfte zu haben. Ja, da wird erstmal ausgeschlafen, sofern es mit Baby halt zu Hause geht. Und dann macht man eben so ein paar Haushaltsaufgaben, die man am Sabbat dann nicht tut.
1: Aber also Gottesdienst wird da nicht
0: Nee,
1: gefeiert.
0: nee.
1: Okay. Das heißt, Tag des Herrn ist das dann auch nicht, oder?
0: In der Tat tun wir uns Adventisten da so ein bisschen schwer. Und ich bin jetzt sehr froh, dass wir in unserer Kirche haben wir einen Untermietersonntag. Das passt ja ganz gut, ne, weil unsere Gemeinde steht am Sonntag leer. Und jetzt haben wir gerade letzte Woche geplant, wie wir Ostern zusammen feiern. Also wir werden da so eine Serie haben und wir machen am Gründonnerstag ein Abendmahl abends und mit orientalischem Essen. Am Freitag einen Filmabend, am Sabbatmorgen unseren Gottesdienst. Und ich freue mich riesig, dann mit unseren Geschwistern aus der anderen Kirche am Sonntagmorgen einen Auferstehungsgottesdienst zu haben, weil damit tun wir uns so ein bisschen schwer, die Auferstehung des Herrn zu feiern. Und da freue ich mich sehr, dass das die anderen machen und ich da einfach Gast bin und da mit ihnen dann das feiern kann.
1: Interessant, was es alles unter dem Dach der Kirche gibt, weil also das wäre mir ja so fern, also Ostern ja zum Beispiel, also das jetzt irgendwie nicht zu feiern, in diesem Sinne nicht zu feiern. Ich meine, Sie sagen, Sie freuen sich darauf, dass Sie das an dem Samstag tun können, aber diesen Ostersonntag am dritten Tag ist ja auferstanden. Also geht gar nicht darum, das jetzt zu bewerten, sondern einfach nur, wie faszinierend diese Unterschiede sind.
0: Ja.
1: Aber Sie haben das so gelernt und für Sie ist das nun mal eben so.
0: Ja, es ist halt eine gewisse Gewohnheit. Und ja, man braucht auch vielleicht eine gewisse Zeit, um gewisse Dinge zu hinterfragen. Deshalb ist es vielleicht auch jetzt sehr spannend für Sie als Zuschauerinnen und Zuschauer. Sie hören jetzt hier etwas über den Sabbat, über den Samstag, und denken sich, Mensch, ich habe das mein Leben lang, vielleicht Jahrzehnte anders gemacht. Vielleicht sind hier irgendwie ein paar Impulse dabei, zu sagen, ey, ich gucke mir das nochmal genauer an und übernehme was in mein Leben. Also, ich denke, der Sabbat ist in unserer heutigen Zeit aus zwei Aspekten, finde ich ihn extrem aktuell, oder das Anliegen Gottes mit dem Sabbat ist sehr aktuell. Das eine ist, dass ich merke, wir entfremden uns immer mehr von der Natur. Ja, also wir können, ich merke das jetzt an meinem Sohn, bei uns gibt es Erdbeerfelder und meine Frau hatte neulich Erdbeeren für ihn gekauft im Februar, weil er Erdbeeren so gern gegessen hat. Und ich sage, Schatz, also eigentlich ist es nicht die Zeit für Erdbeeren. Wir leben völlig entfremdet von der Natur. Die wenigsten von uns arbeiten noch in der Landwirtschaft. Wir haben kaum noch Bezug zur Schöpfung. Ja? Und das Zweite, das war jetzt für mich auch in der Pandemie ein Problem, so mit der Entgrenzung von Arbeit, ja, dass mein Büro war neben dem Schlafzimmer mit allen Vor- und Nachteilen. Und ich merke, man ist ja so schon die ganze Zeit erreichbar. Alles, unsere Zeit ist so schnelllebig. Ich bestelle irgendwas, morgen ist es da. Ich sage dazu immer so, dieser Sofa.

0: Fortismus. Ja, alles muss ganz schnell zack, zack, zack gehen.
1: Das heißt, Sie plädieren dafür, so einen Tag zu nutzen, um eben mal zur Ruhe zu kommen.
0: Ja, und der Sabbat ist eben ein göttlicher Stopp und sagt, hier Leute, nehmt mal einfach ein bisschen Geschwindigkeit raus.
1: Aber jeder andere Christ würde sagen, das kannst du auch am Sonntag machen. Wo ist der Unterschied? Warum muss ich dafür den Sabbat nehmen? Ich kann ja auch sonntags morgens Gottesdienst feiern und all das tun, was Sie eben auch gesagt haben.
0: Da würde ich jetzt wiederum drei Sachen darauf antworten. Also zum einen würde ich sagen, super. Also es ist sicherlich für den Körper und so für das Familienleben, für einen selbst ist es sicherlich nicht schlecht, wenn man nicht, sag ich mal, 7 Tage durchlebt, sondern einfach irgendwie eine Pause hat. Das ist zweifellos hat das einen positiven Effekt. Meine bisherige Erfahrung mit anderen Christen, und ich habe da relativ wenig Kontaktängste, also ich habe auch viele Freunde in anderen Kirchen, ich bin in einem Netzwerk christlicher Freikirchen in unserem Landkreis aktiv, und eigentlich alle sagen, du Raphael, wenn wir ehrlich sind, so wie du Sabbat feierst, keiner von uns feiert so den Sonntag. Also ich glaube schon, dass hier irgendwie eine gewisse Neuigkeit da ist. Und der zweite Aspekt, der ist jetzt wieder eher ein theologischer, würde ich sagen, der Herr hat den 7. Tag gesegnet. Er hat nicht den 1. gesegnet, nicht den 3., nicht den 5. Er hat auch nicht gesagt, sucht euch irgendeinen aus, sondern es ist der 7. Tag. Ja, und offensichtlich ist es Gott anscheinend wichtig, dass es der 7. Tag ist und nicht irgendeiner. Wobei, das möge jeder mit für sich persönlich ausmachen, wie er das hält. Ja, das möge er mit Gott klären.
1: Da wäre man dann wahrscheinlich wieder schnell bei dem, was ist wichtiger zu feiern für den Christen, den Tag der Auferstehung oder eben das. Aber das ist ja, wie das alles so ist mit den theologischen Dingen, also dafür gibt es ja für alles gibt es irgendwo eine Begründung.
0: Man kann auch beides machen. Man kann auch beides machen. Also ich bin in meiner Ortsgemeinde Gemeindeleiter und ich habe eigentlich fast jeden Sabbat irgendeine Aufgabe im Gottesdienst. Eine Predigt, Information, irgendein Dienst. Und was das angeht, ist aufgrund meines ehrenamtlichen Engagements zumindest der Sabbatmorgen eigentlich selten ein Teil der Ruhe. Manchmal bin ich da auch unter Stress oder unter Termindruck oder Zeitdruck, was ich eigentlich am Sabbat gar nicht mag. Am Sabbat gucke ich nicht gern auf die Uhr. Ja? Und dann sage ich meinen Schwestern und Brüdern in Christus, ich sage, hey Leute, ihr habt euren Gottesdienst am Sonntag, ist ja prima. Dann schlaft doch am Sabbat aus, guckt mal, was ihr mit eurer Familie macht oder mit Freunden. Ihr habt da ja keine Termine, keine Verpflichtung. Ihr müsst euch nur organisieren, dass ihr halt ich denke mal, viele kaufen Sabbats ein oder waschen ihr Auto, dann macht das unter der Woche, dass ihr den Sabbat frei habt für die Begegnung mit Gott, mit anderen Menschen. Und da habt ihr nicht diesen Stress vom Gottesdienst, sage ich jetzt mal.
1: Nochmal, also ich denke mir, ob du das nur am Samstag oder am Sonntag magst. Letztendlich ist entscheidend, dass du es machst. Und ich könnte mir vorstellen, wenn Leute jetzt sagen würden, okay, wir machen das nicht mehr sonntags, wir machen das samstags, kämen am Ende wieder dasselbe raus, weil unsere Gesellschaft ja so ist, dass eben Freizeit so verbracht wird, wie sie verbracht wird. Aber wenn Sie so in anderen Kreisen erzählen vom Sabbat und wie Sie das feiern, finden Sie da, jetzt sagen Sie schon mal unter Kollegen, die finden das doch interessant, aber erfahren Sie auch Widerspruch? Gibt es auch Leute, was machst denn du da eigentlich, ist doch ein bisschen bekloppt, die das sagen?
0: Also wir als Adventisten sind natürlich eine ganz kleine Minderheit. Wir sind auch in Deutschland 30.000, 35.000. Also wir sind wirklich eine ganz kleine Gruppe. Und ich kann mich schon erinnern, dass in der Schule ich da oder auch am Anfang des Berufslebens als Adventist eckt man an und kriegt früher oder später natürlich Probleme. Also das ging in der Schule los, ja, besuchst du jetzt Ethik, evangelischen Religionsunterricht oder katholischen? Dann nach Rücksprache mit meinen Eltern bin ich in den evangelischen gegangen, weil wir uns auch eher so, wir bezeichnen uns als evangelische Freikirche, also wir würden uns eher in dieses Lager einsortieren. Und dann haben schon mal Lehrer oder Mitschüler gesagt, ja gut, du gehörst ja zu einer Sekte. Das hat einen schon getroffen, ja, wo ich sage, hey, eigentlich, ich lebe nach der Bibel, okay, wir haben ja ein paar Glaubensdinge oder Traditionen, die sind für euch aber komisch, aber deshalb ist gleich eine Sekte. Es gibt halt, im Studium hatte ich 3 Mathematikklausuren am Sabbat und ich habe mich geweigert, die zu schreiben. Ich habe gesagt, Leute, das mache ich nicht, da haue ich eher mein Studium, gebe ich auf. Konnte dann, war eine tolle Gebetserfahrung, alle 3 Male das auf andere Weise lösen. Oder eben, meine Mutter arbeitet im Einzelhandel und das ist natürlich Sabbat, Samstag ist der Hauptverkaufstag. Das ist natürlich, da haben alle auf der Matte zu stehen. Und beim Vorstellungsgespräch sagt sie, Leute, ich habe jetzt kein Problem, an einem verkaufsoffenen Sonntag zu arbeiten, aber den Sabbat hätte ich gerne frei. Und da gibt es, ja, wenn man Adventist ist, man eckt an, weil man einfach anders ist und nicht so in diesem Hauptstrom mitschwimmt in einigen Punkten.
1: Wie wird man eigentlich Adventist?
0: Bei uns gibt es die Erwachsenentaufe, also bei uns gibt es keine Konfirmation oder Kommunion. Meistens ist es so, dass wir unseren Jugendlichen und Kindern anbieten, mit 12, 13, 14, wenn ihr wollt, ihr könnt hier Religionsunterricht bekommen vom Pastor, von einer engagierten Person. Und in dem Augenblick, wo sie dann sagen, also wir sagen zwar Erwachsenentaufe, aber man kann natürlich auch schon mit 15, 16 getauft werden, aber es ist uns sehr, sehr wichtig, dass das eine individuelle Entscheidung ist, dass es nicht unter Druck entsteht seitens der Eltern oder Großeltern, sondern es wirklich eine freie Entscheidung ist und dann mit der Taufe wird man Glied unserer Kirche.
1: Also man wird das nicht automatisch, nee. Ihre Kinder sind jetzt nicht sofort Adventisten, sondern erst, wenn die getauft sind.
0: Genau.
1: Okay, ich glaube, wir haben manches gelernt heute. Letztes noch, was wäre denn aus Ihrer Sicht oder für Ihren persönlichen Glauben der entscheidende Glaubenssatz? Was gibt Ihnen Kraft für Ihr Leben?
0: Dass Jesus uns unendlich liebt. Und ich eben versuche jetzt auch gerade in der Zeit, wo wir jetzt wieder leben, wo ich sage, ich versuche hier, oder wir versuchen, sein Bodenpersonal zu sein, seine Hände und Füße, und versuchen eben seine Liebe an andere Menschen weiterzugeben.
1: Klarer Satz. Vielen Dank, Herr Schäfer.
0: Ich danke auch fürs Gespräch. Danke für die Einladung.
1: Wie gesagt, noch einmal, wir haben wirklich viel gelernt. Spannend. Alles Gute Ihnen. Liebe Zuschauerinnen, liebe Zuschauer, herzlichen Dank auch für Ihr Interesse an der heutigen Sendung. Hoffentlich bis bald, wenn es wieder heißt Bibel TV, das Gespräch. Bis dahin, machen Sie es gut. Tschüss.

0: müssen auch wir.
1: Also Musik, Lied, neues geistiges Lied ist immer noch meine Art, auch meinen eigenen Glauben auszudrücken. Das hängt auch damit zusammen, dass ich, wenn ich jetzt vom Liederschaffen spreche, dass ich da selber immer am Ausprobieren, am Suchen bin, wie sagt mir ein Text etwas, wie bin ich von einem Text überzeugt und wie kann ich mit diesem Text möglicherweise auch andere einladen, mitzugehen. Und dann habe ich einfach seit vielen Jahren die Erfahrung gemacht, dass man mit Liedern oder dass ich mit Liedern wirklich christliche Botschaft transportieren kann. Und das ist meine missionarische Arbeit. Also das hängt mit meiner Berufung zusammen. Frieden.

0: greifen. Ich kann mit Musik, mit einem, auch einem gescheiten Liedvortrag Leute anders berühren, wie wenn ich da jetzt eine Predigt halte. Und da nochmal zu experimentieren, zu schauen, wie geht das. Also zum Beispiel unsere Gotteslob-Lieder. Da kriege ich bei manchen Texten wirklich das Grausen. Natürlich verstehe ich das, dass ich sage, ja, das ist ein ganz altes Lied, das ist in sich wertvoll, das ist ein Schatz, ein Glaubensschatz. Aber ich möchte ja Gottesdienst feiern nicht in einem Museum, wo mir dann jeder alte Bilder erklärt, wie schön das ist.
1: Wir brechen auf ins Leben und wir gehen an Gottes Hand. Wir brechen auf ins Leben.
0: Mein Klavierspiel ist sehr, sagen wir mal, so ein bisschen pop-orientiert. Aber meine Ausbildung am Klavier, die war total klassisch. Also ich habe mich auch durch mein wohltemperiertes Klavier und durch einen ganz normalen Klavierunterricht und später Musikstudium auch noch durch ganz andere Sachen durchgearbeitet. Ich brauche immer einen griffigen Text. Da in einem Text, wenn ich den dann mehrfach lese, spreche, mir vor Augen führe, versuche mal so rein zu summen, ohne dass da irgendwas fertig ist. In einem Text steckt schon eine Bewegung, steckt ein Rhythmus. So empfinde ich das. Und dann fange ich an zu improvisieren. Ich sitze am Klavier und bin am Tüfteln.

0: Als er merkt, dass seine Existenz den Bach runtergeht, da ist es für Bernd Gombert so, als ob er in einer Gletscherspalte liegt, aus der er nicht mehr herauskommt. Was ihn gerettet hat, das erzählt er jetzt bei Hoffnungsfest. Und damit herzlich willkommen zu Hoffnungsfest hier aus Dortmund. Schön, dass Sie mit dabei sind und auch Ihnen hier in der Eventkirche in Dortmund ein herzliches Willkommen. Schön, dass Sie da sind. Manchmal stehen wir vor den Trümmern unseres Lebens. Zu viel ist kaputt gegangen. In der Nachbarschaft, am Arbeitsplatz, in der Ehe oder der Partnerschaft, in der Familie. Und dann wünschen wir uns nichts sehnlicher, als dass die Dinge wieder in Ordnung kommen. Und verstärkt wird diese Sehnsucht, wenn wir merken, dass wir selber dran schuld sind. Wenn wir andere verletzt und etwas richtig verbockt haben. Und genau merken, dass wir auf Vergebung angewiesen sind. Wenn Träume platzen und wir uns fragen, wie es weitergehen soll. Darum geht es heute bei Hoffnungsfest. Und ich freue mich auf die Gespräche und Impulse hier in unserer Runde mit Miham Kim Rauchholz und Yasir Erik. Und ich begrüße ganz herzlich unseren heutigen Gast, den Unternehmer und Erfinder Bernd Gombert. Bernd Gombert, ein Mann, der sich schon früh für Technik interessiert. Nach seinem Ingenieurstudium stellt sich schnell beruflicher Erfolg ein. Und auf dieser Welle des Erfolgs fühlt er sich lange pudelwohl.
1: Erfolg macht süchtig. Mein Leben war immer auf der Überholspur. Habe in meinem Leben sehr viele tolle Auszeichnungen erfahren dürfen. Ein Bundesverdienstkreuz, den Hermes Award, Wall Street Journal Award, eine Rudolf-Diesel-Medaille in Gold. Mehr geht in Deutschland nicht. Das ist sozusagen der Nobelpreis der Ingenieure. Und es ist natürlich sehr schön, dass dann dieser Erfolg dann auch anerkannt wird. Aber die Gefahr ist natürlich, dass man danach süchtig wird, um wieder den nächsten Gipfel und wieder den nächsten Gipfel zu erklimmen. Mein Name ist Bernd Gombert, bin Ingenieur, Unternehmer und Erfinder. Ich habe gestartet bei der Luft- und Raumfahrt, durfte den ersten Roboter im Weltraum starten. Ich hatte die Möglichkeit, viele Innovationen, die ich entwickelt habe, auch unternehmerisch umzusetzen. Ob das in der Computerindustrie, im Automobil oder auch letztendlich im Großindustriebereich war, wo ich mir einen Ruf geschaffen habe als sehr guten Ingenieur. Ich bin zum Glauben offiziell mit 14 gekommen und mit 14 habe ich mich dann taufen lassen, den bewussten Schritt für Jesus gemacht. Ja, man erfährt irgendwann mal, dass diese christlichen Welten auch so ihre Problemzonen haben. Der Herr liebt dich und der Herr macht dich frei, aber im Grunde genommen machen die Leute dann doch was anderes. Ich war da sehr radikal und habe dann gesagt, nein, in dieser Scheinwelt möchte ich nicht leben. Ich wende mich ab und habe dann mein eigenes Ding gemacht, war mein eigener Herr, war da auch sehr erfolgreich. Irgendwann kam dann der große Crash, dass ich unternehmerisch in eine Art Falle gelockt wurde und bei dieser Aktion alles, was ich hatte, verloren hatte. Alles heißt wirklich alles, alles. Die Reputation, das Vermögen, aber auch das Größte, den Stolz, den man ja in sich getragen hat als großer Innovator, der ist im Grunde genommen dort auch mit ertrunken. Und diese Nacht, die ich auch durchweint habe, ist man an einem Punkt, wo man wirklich darüber nachdenkt, soll ich hier auf Erden noch weiter so leben? Es ist ein Gefühl zu beschreiben, wie wenn man in einer Gletscherspalte sitzt, hineingefallen ist, nach oben schaut und dann nur noch einen ganz kleinen blauen Punkt wahrnimmt, den Himmel, und weiß, hier kommt keiner mehr vorbei, hier kann dir keiner mehr helfen.
0: Bernd, wenn man so deine Lebensgeschichte anschaut, dann hat man das Gefühl, da reiht sich Erfolg an Erfolg. Du hast eine Unmenge an Patenten angemeldet, hast jede Menge Auszeichnungen bekommen. Und trotzdem bist du an so einem Punkt in deinem Leben irgendwann angekommen, an dem du gedacht hast, jetzt geht's nicht mehr weiter. Was bedeutet das für so einen erfolgreichen Ingenieur wie dich, mit deiner ganzen Reputation, die du weltweit hast, mit deinem ganzen Know-how, in so einer Art Gletscherspalt zu sitzen, in der man weiß, allein komme ich hier nicht mehr raus?
2: Ja, so wie ich das auch beschrieben habe, ist es eigentlich Verzweiflung. Du kannst da so schreien, trommeln, hört dich sowieso keiner. Das heißt, du schließt für dich ab. Du weißt, das ist es gewesen. Sonst hast du immer noch vielleicht eine Idee gehabt, Plan B, C, D, aber den gibt es dann nicht mehr. Und irgendwann mal weißt du, jetzt ist Ende im Schacht. Und in diesem Moment habe ich tatsächlich einen Impuls folgend gebetet. Und dieses wirklich unter Tränen, dieses ernste Gebet, da hatte ich wirklich eine Gotteserfahrung. Gott hat mir dann in diesem Gebet meinen Taufspruch, den ich mit 14 bekommen habe, den ich ja gar nicht mehr wusste, ins Gedächtnis gerufen. Und der hieß, ich bin der Herr, dein Gott, der zu dir spricht, fürchte dich nicht, ich bin bei dir und werde dir helfen. Und in diesem Moment, ich hatte eh keine andere Wahl, habe ich gesagt, gut, zu wissen, ich nehme das natürlich an. Und das Schöne dann bei der Geschichte war, es ging dann tatsächlich Schritt für Schritt, Schlag auf Schlag, wieder bergauf. Das heißt, wie wenn jemand dich an einem Seil dann diesen Kamin, diesen Gletscherspalter hochzieht. Nicht sofort, aber doch in einem Zeitraum von einem knappen Jahr war ich dann tatsächlich aus diesem Loch heraus.
0: Du hast dich ja einige Zeit davor ganz bewusst auch vom christlichen Glauben abgewendet. Was hat dich am Glauben gestört?
2: Es ist ja so, dass der Glaube selber eine ganz persönliche Entscheidung ist und der dann auch persönlich gelebt werden muss. Und bei mir war das so, dass ich mehr mit dem Verstand geglaubt habe. Man kann die Bibel mit dem Herzen lesen oder auch wirklich, wenn man theologisch sagt, exegetisch, dass man also die Historie dahinter betrachtet und die Wortwahl und hat das wirklich Jesus gesagt und wir sehen das die anderen Quellen und so weiter. Das heißt, man hat einen akademischen Anspruch auf einmal an die Bibel und nicht mehr einen Herzensanspruch. Und so lebt man dann auch, dass man Gott in einem Art System findet, sozusagen in seiner eigenen Welt, aber nicht wirklich persönlich mit ihm lebt. Das ist noch ein Unterschied. Und dann gab es halt einen Punkt, wo ich merkte, dass um mich herum Leute zwar das eine sagen, aber das andere tun. Und dann bin ich da ausgebrochen, regelrecht, und habe gesagt, ich mache die Tür zu, mit diesen frommen Geschichten möchte ich nichts mehr zu tun haben und mache mein eigenes Ding. Und ich war auch sehr erfolgreich. Also alles, was ich angepackt habe, wurde wirklich zum Erfolg und bis zu diesem gewissen Punkt. Also manchmal, im Nachhinein kam es mir wirklich vor, wie die Geschichte vom verlorenen Sohn, dass ich wirklich das Vaterhaus verlassen habe und dann wirklich mit meinen Talenten gebrast habe.
0: Wenn du sagst, du kamst jetzt auch im Rückblick manchmal so vor wie dieser verlorene Sohn, von dem wir nachher auch noch ein bisschen was hören werden. Und du gesagt hast, du hast dich vom Glauben verabschiedet aufgrund auch von Verhalten von Christen. Hast du dich gegenüber Gott in der ganzen Phase, wo du ohne ihn gelebt hast, hast du dich gegenüber Gott manchmal schuldig gefühlt oder irgendwie ein schlechtes Gewissen ihm gegenüber gehabt?
2: Interessanterweise nicht. Das war wie so aus den Augen, aus den Sinn, wie das kennen wir ja selber, wenn man sich irgendwo aus einer Firma, aus einer Familie oder so verabschiedet, dann hat man so sein tägliches eigenes Geschäft und seine To-Dos. Gott kam da einfach nicht mehr drin vor. Wenn man damit in Berührung kam, ist es nicht so, dass ich was gegen Gott gehabt hätte oder dass ich Atheist geworden wäre oder so. Nein, Gott kam einfach nicht vor, weil mein Ego, mein Ich viel zu stark war. Also ich habe das alles geschaffen, ich bin der Erfolgsmann, nichts ist mir unmöglich. Also deswegen auch diese steile Biografie, wenn es nicht möglich war dann, oder eine Tür nicht offen war, dann bin ich so lange gegen die Tür gerannt, bis sie offen war. Also es gab nichts, was es mir nicht gelungen ist. Und das ist natürlich, hat etwas auch mit dem Stolz dann zu tun, von dem ich ja gesprochen habe.
0: Deine Pleite konnte dann abgewendet werden. Du bist Stück für Stück aus dieser Gletscherspalte rausgekommen, bist nach wie vor tätig als Unternehmer, als Ingenieur, aber eben als Christ. Du bist weiterhin erfolgreich. Wie hat der Glaube dich in deinem Tun verändert?
2: Also ich merke selber, wenn ich früher die Bibel gelesen habe, dann eher... Ja, aber ich muss jetzt mal wieder was lesen. Und gerade das Alte Testament war immer mehr langweilig als wirklich spannend. Und das Interessante ist, als ich dann diese wirklich lebendige Beziehung zu Gott und letztendlich Jesus hatte, war das Spannendste für mich tatsächlich das Alte Testament. Und ich konnte gar nicht genug kriegen, genug lesen. Und habe dann auch gemerkt, dass mich das auch in meinem Wesen verändert. Also selbst meine Töchter haben dann irgendwann gesagt, Papa, du bist so anders geworden. Ja? Also ich will jetzt nicht sagen, dass ich jetzt weichgespült wurde, so wie man das vermutet, sondern meine Blickrichtung hat sich komplett geändert. Und ich habe das mal in einem Artikel so beschrieben, dass Gott jetzt in dem Fahrersitz sitzt. Ja? Früher habe ich das Lenkrad in der Hand gehabt, habe Gas gegeben, gebremst, den Ton angegeben. Und das ist natürlich eine Umstellung, dass man das auf einmal nicht mehr macht, sondern jetzt muss man brav am Beifahrersitz sitzen und warten, bis Gott dann wirklich losfährt oder anhält und so weiter.
0: Ja, eine ganz spannende Lebensgeschichte. Wir werden gleich noch etwas mehr darüber reden. Manchmal ist es ja tatsächlich so, dass man mit dem eigenen Leben ja tatsächlich so in einer Sackgasse landet. Das ist auch eine Erfahrung im Leben des jungen Mannes gewesen, den wir jetzt kennenlernen.
3: Hallo, ich sitze gerade im Mist zwischen den Schweinen und denke über mein Leben nach. Verlassen von meinen Freunden, ohne Geld und Wohnung, verachtet von meinem Vater. Ich habe es echt versaut. Mein Vater ist quicklebendig. Und was mache ich? Ich fordere meinen Erbteil. Tue so, als wäre mein Vater für mich gestorben. Ich wollte einfach weg von zu Hause, mein Leben genießen. Und das geht natürlich am besten mit viel Geld. Immer noch sehe ich diesen enttäuschten und verletzten Blick meines Vaters vor mir, als er mir das Geld gab. Und ich verjubelte alles, was ich hatte. Ich fand Freunde, die nur an meinem Geld interessiert waren, bis irgendwann keins mehr da war. Und deswegen sitze ich auch jetzt hier zwischen stinkenden Schweinen und schufte, um Geld zu verdienen. War es das wirklich wert? Ich habe einen solchen Hunger. Zu Hause hatte ich nie Hunger. Mein Rücken tut mir weh, weil ich auf dem harten Boden schlafen muss. Zu Hause hatte ich ein weiches Bett. Ich bin einsam. Zu Hause hatte ich meinen Bruder, meinen Vater und viele Knechte. Ich glaube, ich sollte es wagen. Ich sollte nach Hause zurückkehren und meinen Vater bitten, meine Schuld als Knecht abzuarbeiten. Hauptsache, ich darf wieder nach Hause. Hoffentlich reißt mir Vater nicht den Kopf ab. Ich mache es daran fest. Wenn er mir entgegenläuft, gehe ich weiter. Wenn er die Hände in die Hüften stemmt, haue ich schnell ab. Jetzt bin ich gleich daheim, hinter der nächsten Kurve. Oh, da steht jemand. Ich denke, es ist mein Vater. Er hat etwas in der Hand, ein Fernrohr. Ich glaube, er hat mich gesehen. Er hebt die Hand und winkt. Ob er mich verwechselt hat? Wer weiß, auf wen er gerade wartet. Jetzt wirft er das Fernrohr weg und rennt los, auf mich zu. Ich höre ihn rufen. Mein Sohn, du bist endlich zurück. Okay, er hat mich erkannt. Aber warum freut er sich so? Erinnert er sich nicht mehr an das, was ich getan habe? Jetzt steht er vor mir. Im Überschwang wirft er seine Arme um mich und hält mich ganz fest. Er weint. Endlich. Endlich bist du wieder da. Oh, ich bin dir so glücklich, mein Sohn. Ich kann es nicht fassen. Niemals hätte ich mit solch einer Reaktion gerechnet. Ich bin überwältigt. Die ganze Zeit habe ich mir Sorgen gemacht, dass mein Vater mich hasst. Dass ich nicht würdig bin, weiter sein Kind zu heißen. Und was tut er? Er wartet auf mich und schließt mich in seine Arme. Was für eine Liebe. Welche Vergebung. Für mich ist klar, nie wieder werde ich meinen Vater verlassen. Ich suchte Essen und ein weiches Bett. Und ich fand Liebe und Annahme. Gibt es etwas Größeres auf der Welt?
4: Jesus hat diese Geschichte erzählt und Jesus hat im Orient gelebt. Und deswegen möchte ich euch ein bisschen in diese Geschichte hineinbringen, auch von einer orientalischen Hinsicht. Der Sohn kommt zu seinem Vater und sagte: Bitte gib mir mein Erbteil. In unserer orientalischen Kultur, wenn jemand so mit seinem Vater umgeht, das zeigt ein tiefes Nichtrespekt, Missachtung für seinen Vater. Das ist genauso, wenn er zu seinem Vater sagen würde: Ich wünsche mir, dass du tot wärst. Und dadurch wird auch die Beziehung gebrochen und man versetzt seinen Vater in eine sehr, sehr große Schande. Und nicht nur der Vater, sondern die ganze Familie. Das Dorf wird über ihn reden und lästern, dass dieser Vater nicht im Griff hat, zu Hause seine Kinder beieinander zusammen haben. Er deklariert seinen Vater tot. Das ist auch unsere Situation als Menschen. Oft gehen wir mit Gott so um und wir deklarieren ihm, dass er tot ist. Wir wollen ein Leben leben, die ohne Gott ist, gottlos, wo das Ich, das Zentrum steht. Und mindestens in einer Gesellschaft, die leistungsorientiert ist, die hat Gott längst mit anderen Sachen ersetzt. Der Sohn hat eigentlich in dieser Geschichte kein Gesetz gebrochen. Es steht ihm zu, seinen Erbteil zu haben. Es ist nicht schön, aber gesetzlich gesehen ist kein Problem. Aber er hat eine Beziehung gebrochen zu seinem Vater und ging von zu Hause weg. Er hat nach Freiheit gesucht. Er wollte einfach selbstständig werden und hat einfach alles vergeudet, was er von seinem Vater bekommen hat. Das Geld war eigentlich nicht sein Geld, sondern was er von Vater bekommen hat. Was du und ich besitzen, ist von Gott. Denn Gott beschenkt uns. Er gibt uns Gesundheit, Verstand und begegnet uns tagtäglich und gibt uns Begabung. Der Sohn sucht bei anderen Menschen anerkannt zu werden und deswegen geht er so weit weg von zu Hause, wie er das könnte. Er fand keine Freiheit, die er suchte, sondern er kam in eine Abhängigkeit und endet bei den Schweinen. Und in unserer Kultur, Schweine, sie sind nicht nur Tiere, die man zu Hause hat, sondern sie sind unrein. So tief ist, kann man nicht mehr fallen. Man hängt immer von etwas ab, entweder von Menschen oder von Gott. Oft verlassen wir das Real. Oft verlassen wir, was Gott uns gibt. Oft verlassen wir das Reale, was wir bekommen können, um nach einer Fata Morgana zu suchen. Wir wünschen uns menschliche Anerkennung, gehen von Beziehung zu Beziehung und suchen nach etwas, was nur Gott uns geben kann. Viele suchen in den sozialen Medien Anerkennung, haben viele virtuelle Freunde und wollen berühmt werden, viel Geld zu haben und zu verdienen, aber am Ende greifen wir nur in der Leere. In der Fremde verpasste dieser Mann und dieser junge Mann alles, was er gehabt hat. Und es blieb ihm nicht anderes übrig, als bei einem Bauern Schweine zu hüten. Er war ganz unten angekommen in einem Loch, die er nicht überwältigen könnte. Je weiter von Vater wegging, umso tiefer sank er. Er kam zu seinem persönlichen Tiefpunkt und an dem er sich entstehen musste, dass er es ihm gescheitert. Er könnte nicht mehr leben. Manchmal geht uns auch genauso, wenn wir uns von Gott entfernen. Aber Gott sei Dank, dieser junge Mann ging zu seinem Verstand und er sagte: Ich kehre zurück. Ich möchte zurück zu meinem Vater gehen, nach Hause. Und er wusste nicht, wie der Vater reagieren würde. Er ging zurück und als der Vater ihn von weit weg gesehen hat, ist ihm entgegengerannt. Ältere Menschen in unserer Kultur rennen nicht, aber dieser ältere Mann rannte durch die Gegend wie ein Verrückter. Warum? Weil er seinen Sohn liebte. Er hat ihn in den Arm genommen. Er hat nicht zu ihm gesagt, geh zuerst und nimm eine heiße Dusche und dann, danach reden wir. Nein, er nimmt ihn in den Arm und akzeptiert ihn und küsste ihn und brachte ihn im Dorf. Und dadurch wurde die Beziehung zum Vater wiederhergestellt, die Beziehung zu sich selbst und auch die Beziehung zu der Gesellschaft. Und das ist genau, was in deinem Leben passieren kann. Und was in meinem Leben passieren kann, wenn wir ganz am Ende sind, wenn wir im Keller sind, wenn wir gescheitert sind. Es gibt nur einen Weg. Und dieser Weg zurück zum Vater, der dich liebt, der mich liebt, der einen Plan für dich hat. Heute kannst du diesen Schritt tun und zurück zum Vater gehen. Er wartet auf dich und er sehnt sich nach einer Beziehung zu dir. Komm zu mir, sagte er. Gott möchte dich haben, weil du für ihn wertvoll bist. Die Liebe des Vaters hängt nicht von deiner Situation oder von meiner Situation ab, sondern hängt von ihm ab, von der, der sagte, so hat Gott diese Welt geliebt. Er hat Jesus Christus geschickt, damit du, damit ich zu Gott kommen können. Willst du diesen Vater kennenlernen, der dich liebt und gnädig mit dir umgeht? Wir haben Gott in Schande versetzt. Wir haben Gott vor Tod deklariert. Aber er liebt uns und er liebt dich. Und du kannst heute zu ihm kommen, der zu dir sagt, komm zu mir, mein Sohn. Hoffnung, weil Gott dich und mich jeden Tag erwartet.
0: Eine unglaublich bewegende Geschichte, die Jasse uns gerade erzählt hat. Die Geschichte von einem jungen Mann, der völlig gescheitert ist im Leben, in der Sackgasse war und erkannt hat, Mensch, oder sich daran erinnert hat, da gibt es doch einen Vater, der mich liebt. Bernd, du hast ja vorher auch schon mal gesagt, dass du dich so ein bisschen ja, wie dieser verlorene Sohn aus der Geschichte, dass du dich sehr gut mit dem identifizieren kannst. Woran machst du das fest? Wie siehst du das für dein Leben?
2: Ja, im Rückspiegel habe ich das auch wirklich so wahrgenommen, dass mein Erfolg nicht mein Erfolg war, sondern das, was mir der Gott wirklich geschenkt und mit in die Wiege gelegt und auf den Weg gegeben hat. Und das sieht man wirklich, wenn man nur in sich wirklich still hineinschaut und horcht. Und auch wirklich ehrlich zu sich selber ist. Und in diesen Momenten merkt man, dass Gott einen wieder angenommen hat. Und ich konnte auch nicht mehr leugnen, dass Gott existiert, weil es geschah dann Wunder an Wunder. Ich kann es nicht anders sagen. Selbst meine Mitarbeiter haben dann, sind zu mir gekommen und gesagt, hey Chef, das geht hier nicht mit rechten Dingen zu, das ist spooky, das kann ja gar nicht funktionieren und es funktioniert. Und so hat er mir wirklich mich aus sehr vielen Gerichtsverfahren weltweit herausgeholt. Also nicht nur in Deutschland, sondern gerade in New York und so. Das waren

0: Momente, wo ich, wo keiner, selbst meine Anwälte, nicht mehr sagen konnte, also du mit deinem Gott, das kann ja so nicht stimmen. Und ja, und ich bin dabei geblieben sozusagen bei meinem Vater und würde heute rückblickend sagen, mir konnte nichts Besseres passieren, als in diese Gletscherspalte zu fallen. Wenn man selber natürlich in dieser Situation ist, findet man das nicht lustig, aber im Nachhinein muss ich sagen, Gott sei Dank ist mir das passiert.
1: Jesse, ich würde gerne noch mal einhaken in der Geschichte, die heißt ja, das ist ja die Geschichte vom verlorenen Sohn. Und das ist ja so ein Bild, irgendwie, wo man fragt, ja, was heißt das eigentlich, verlorener Sohn? Das ist auch so eine Beispielgeschichte, in der es ja darum geht, wie wir Menschen in Beziehung zu Gott sind. Was heißt es für einen Menschen, wenn die Bibel über ihn sagt, er ist verloren?
2: Dass er ohne Beziehung ist. Aber in dieser Geschichte sehen wir den Vater, der dieser Sohn geliebt hat, und es symbolisiert Gott für uns. Und ein Leben ohne Gott, das ist einfach ein Leben von Mensch, der verloren ist, weil er sein Leben selber kontrollieren möchte, weil er sich selber verändern möchte. Und das ist die Verlorenheit, die die Bibel davon redet. Und hier in dieser Geschichte kommt, Gott sei Dank, dieser junge Mann zurück. Aber ich glaube, die schlimmste Verlorenheit, wenn man ohne Hoffnung stirbt, und dann ist man für ewig verloren.
1: Jesse hat ja auch gerade schon gesagt, Miham, in seinem Impuls, dass es unüblich ist, dass so ein ich sag mal, ein altehrwürdiger Mann einer anderen Person entgegenläuft, entgegenrennt. Wenn das jetzt diese Geschichte so eine Aussage ist über die Beziehung von Gott und uns Menschen, was steckt da dahinter? Wie muss man das verstehen? Rennt Gott uns auch entgegen, uns Menschen?
3: Das Besondere an dieser Geschichte finde ich, dass es ja aus dem Kopf von Jesus kommt. Wenn wir die Bibel lesen, es ist ja seine Geschichte. Er hat es erfunden, also er versucht mit einer Geschichte etwas darzustellen. Und so wie Yassir das auch gesagt hat, dass ein Orientaler, vor allem in dem Alter, nie rennt, auch in Korea sehe ich fast keinen, da lässt du den Bus fahren dahin. Du rennst nicht, nur weil du so spät bist. Und die ganz bewussten Beispiele und die Details, die Jesus wählt, hat nur ein Ziel, um unmissverständlich deutlich zu machen, wie dieser Junge, der zurückkommt, aufgenommen wird. Und dass der Vater rennt, dass er ihn umarmt, dass er ihn küsst, dass er dann nach dem Gewand ruft. Das sind alles Dinge, die Jesus so bewusst in diese Geschichte hineintut. Und jeder, der es hört, vor allem in der Kultur, die sind fassungslos und sagen, was passiert denn hier? Und genau das ist es, was wir in dieser Geschichte wirklich nicht vergessen dürfen, dass Jesus hier mit einer unmissverständlichen Deutlichkeit für uns alle sichtbar und spürbar machen will, wie Gott uns sieht, wie er den Sünder sieht, wie er den verlorenen Menschen wahrnimmt und mit was für einer Reaktion wir rechnen dürfen. Das ist ja nicht von irgendjemandem, sondern von Jesus, wenn wir denn zu ihm zurückkommen.
1: Gott ist ja einerseits total traurig, wenn ein Mensch ihm den Rücken kehrt. Der Vater war ja nicht glücklich, dass der Sohn gegangen ist. Und trotzdem erleben wir in der Geschichte kein Wort, dass er ihn irgendwie ablehnt oder kritisiert oder sagt, hey, da müssen wir noch mal drüber reden, sondern er veranstaltet ein Fest für den Sohn, der zurückkommt. Warum ist Gott so?
2: Eigentlich diese Geschichte in der orientalischen Kultur total ungewöhnlich. Dieser Sohn, man hätte ihn steinigen sollen. Deswegen hat der Vater ihm außerhalb des Dorfes begegnet, ja, damit er in die Gemeinschaft kommt. Und man macht normalerweise kein Fest. Aber in dieser Hinsicht wollte der Vater zu der Gesellschaft sagen, ich nehme meinen Sohn wahr, ich akzeptiere ihn. Und deswegen die Gesellschaft akzeptiert ihn. Und von daher, wenn meine Beziehung zu Gott wiederhergestellt wird, dann das auch eine Wiederherstellung zu meiner Beziehung, zu meinen Nachbarn, zu anderen, diese Veränderungen, die in meinem Leben passieren, meine Familie wird davon profitieren. Und das ist gelebter Glaube und das ist diese Liebe des Vaters, die nichts mit der Situation des Sohnes zu tun hat, sondern weil dieser Vater seinen Sohn geliebt hat. Und ist ja, dass er steht. Deswegen ist dieser Fest. Und im Dorf. Ja.
1: Ein Plan des Sohnes, der durchkreuzt wird, weil es anders kommt, als er denkt. Und eine Liebe, die unfassbar groß ist. Was für eine großartige Lebensperspektive. Unglaublich befreiend für die Momente, in denen man merkt, das war jetzt irgendwie daneben. Von irgendwie daneben und dieser neuen Perspektive singt auch unser musikalischer Gast. Hier ist Sebastian Kaspert mit dem Titel Gelungener Fehlschlag.
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Die Geschichte vom verlorenen Sohn in der Bibel hat, seit sie damals erzählt worden ist von Jesus, immer wieder und wieder Menschenherzen berührt. Religiöse wie auch nicht religiöse, Reiche, Arme, Gesunde, Kranke, Freie oder auch Gefangene. Und diese Auswirkung hat sich niedergeschlagen auch in einer unglaublichen Vielzahl an Literatur, Musik, Liedern und Kunst. Das berühmteste Beispiel wohl das Bild vom holländischen Maler Rembrandt van Rijn, dessen Darstellung vom verlorenen Sohn, wie er zurückkommt und der Vater ihn bei seiner Rückkehr umarmt, auch heute noch unzählige Menschen bewegt und berührt. Die Geschichte an sich ist eigentlich gar nicht so außergewöhnlich. Der Jüngere von zwei Söhnen rebelliert gegen den Vater, lässt sich von ihm sein Erbe auszahlen und zieht dann mit dem Geld weit, weit weg, so weit wie möglich, um eben so viel Spaß wie möglich zu haben in seinem Leben. Und das Erbe ist bei dem Lebensstil schnell verprasst und er landet am Ende dann ganz tief unten bei den Schweinen. Für die jüdischen Hörer damals bedeutet dieses Detail, diese Information, tiefer kann man als ein Mensch nicht sinken. Und was diese Geschichte so ungewöhnlich macht, ist also nicht so sehr die Handlung des Sohnes, weil Sünder und Schuldige gab es damals wie heute genug. Menschen, die Dinge tun, die einfach nicht richtig sind, die dann ganz unten landen, die Menschen, die wir als Abschaum sozusagen der Gesellschaft sehen. Das gab es auch damals und auch heute genug. Was es so ungewöhnlich macht, ist die Handlung des Vaters in dieser Geschichte. Und was es dann noch einmal so besonders werden lässt, ist, dass Jesus diese Geschichte erzählt als eine Antwort auf die Frage einiger Leiter aus der religiösen Oberschicht seiner Zeit, die sehr kritisch und sehr unzufrieden darüber sind, dass Jesus so einen engen, vertrauten Umgang hat mit Menschen, die eigentlich mit Gott gar nichts zu tun haben können oder dürfen, weil sie eben ständig irgendwelchen Mist bauen. Und zwar wohl wissend, dass es falsch ist. Menschen, die in ihrem Leben eine Menge Schuld auf sich laden und daher es auch nicht wert sind, aus der Sicht eben mancher Leiter, dass man mit ihnen überhaupt einen Umgang pflegt und ganz besonders nicht, wenn man als ein Mann Gottes auftritt. Das ist die Meinung, mit der Jesus konfrontiert wird, konstant, ständig, und die ihn dazu veranlasst, diese Geschichte vom verlorenen Sohn zu erzählen. Und das heißt, er will mit dieser Geschichte unmissverständlich deutlich machen, vor Augen stellen, was viele der religiösen Leiter seiner Zeit nicht begriffen haben und oder auch nicht begreifen wollten. Nämlich, was für eine Bedeutung Gott einem Menschen zuspricht, den andere, den wir oder auch viele um ihn herum schon als sündhaft und verloren abgeschrieben haben. Und was Gott bereit ist, dafür zu opfern, dass dieser Mensch wieder zurück nach Hause kommt. Seine eigene Ehre, sein Status, sein Besitz und am Ende auch sein Leben. Diese Geschichte vom verlorenen Sohn ist eine Geschichte über Umkehr. Das ist ein Begriff, den wir immer wieder auch hören. Wenn man auf einer Lebensspur sich befindet und hört, bitte wenden. Bitte wenden und dann eine 180-Grad-Wende hinlegen, weil man merkt, man fährt in die falsche Richtung oder man ist am falschen Ort gelandet. Und es gibt sicherlich vieles, was man über Umkehr sagen könnte. Die Bibel sagt vieles dazu. Ich möchte aber eines hier sehr deutlich in den Vordergrund stellen, nicht weil ich es möchte, sondern weil es die Geschichte in der Bibel tut. Christliche Umkehr bedeutet, nach Hause kommen dürfen, obwohl man Mist gebaut hat, obwohl man das Auto des Vaters gerade zu Schrott gefahren hat. Keine Angst haben zu müssen, weil man eine 6 geschrieben hat und mit dem Zeugnis jetzt nach Hause muss. Christliche Umkehr ist wissen, wo mein Zuhause ist. Nicht halb Knecht, halb Kind, sondern ganz Kind. Zu wissen, wer auf mich dort wartet und wie bedingungslos ich im Hause Gottes angenommen werde. Vielleicht haben Sie selber so ein Zuhause nie erlebt, aber dieses Zuhause gibt es bei Gott. Und es steht offen für alle Menschen, besonders für diejenigen, die so ein Zuhause brauchen. Ein Zuhause, wo man einfach sein darf, wo es echte Vergebung gibt, ohne dass Fehler aufgerechnet werden, wo es Wärme gibt und Lachen und Feste gefeiert werden, nur weil du da bist und weil es dich gibt. Wo man sich fallen lassen kann, weil der Wert eben nicht in dem liegt, was ich tue oder was ich nicht tue, sondern darin, wer ich bin. Kind Gottes.
Und weil wir als Kinder zu Hause angekommen sind, deswegen gibt es diese Feier. Ein Zuhause, nach dem sich eigentlich jedes Kind und auch jeder Erwachsene, glaube ich, sich sehnt. Ich möchte an diesem Punkt eine kleine persönliche Anekdote reinbringen. Und ich habe meinen Vater extra gefragt vor dieser Veranstaltung, ob ich diese Sachen noch über ihn erzählen darf. Und seine Antwort war, wenn es dem Evangelium dient, wenn es der Botschaft dient. Und deshalb möchte ich es auch mit seiner Erlaubnis tun. Ich komme aus einer Familie, wo es eben dieses Zuhause nicht gab, wo jedes Fest, Geburtstage, Weihnachten, Ostern, Jubiläen, das waren immer so die Albträume, weil dann immer so deutlich wurde, was alle anderen haben und was man selber nicht hat. Und ein ganz, ganz entscheidender Grund für dieses Zuhause war mein Vater, der eben selber aus einer sehr zerrütteten Familie kam, hochintelligent, hochsensibel, aber eben mit seinen eigenen Komplexen nicht zurechtgekommen ist und dies sehr, sehr auch in einer gewalttätigen Art an meiner Mutter ausgelassen hat, 50 Jahre Ehe, auch viele Seitensprünge hatte. Und er war eigentlich der Grund, weshalb unser Zuhause immer so ein Ort war, wo ich eben nie das Gefühl hatte, ich darf einfach sein, wer ich bin. Und mein Vater ist alt geworden. Und ich kann mich erinnern, vor ein paar Jahren, da habe ich ihn in Korea besucht und er saß da so vor dem Kamin und er saß in so einer Art, wo ich gemerkt habe, der ist so zusammengekauert, so als wäre er depressiv. Und ich bin zu ihm hingegangen und habe meinen Vater gefragt, Papa, ist was? Was hast du? Und er hat lang nichts gesagt, hat nur in das Feuer geguckt und dann hat er einen Satz gesagt. Und er saß bei mir, er hat gesagt, Mia, wenn du so viel Dreck am Stecken hast, dann buckeln dir die Knie, wenn du so kurz vor der Ewigkeit stehst. Er ist jetzt ein bisschen über 80. Und dieser Satz hat bei mir gesessen. Und ich habe da gesessen und habe gefragt, was soll ich meinem Vater sagen? Soll ich ihm als sagen, als Tochter, ah ja, alles wird gut? Und es stimmt aber gar nicht. Und ich habe durch diese Geschichte gemerkt, dass ich meinem Vater von Herzen, nicht nur als Tochter, sondern auch als Theologin sagen kann, viel Mist ist passiert, viel Schuld ist auf deinem Buckel. Aber wenn du nach Hause kommst, dann kann ich dir mit hundertprozentiger Gewissheit sagen, dass dieser Vater in der Geschichte auch dir entgegenrennt. Weil das ist die Botschaft, die ich aus dieser Geschichte heraushöre. Ob sie mir gefällt oder nicht gefällt, ob ich sie theologisch gut finde oder nicht gut finde, das zählt gar nicht. Sondern es zählt, dass Jesus bei allem, was die Bibel über Umkehr sagt, über Sünde sagt, über Schuld sagt, deutlich macht, unmissverständlich deutlich macht, wer kommt, wer nach Hause geht, dem rennt dieser Vater Gott entgegen mit offenen Armen. Und ich möchte Sie einladen, heute an diesem Abend, wo immer Sie auch

0: Fünfter Fakt: Ich habe mit 4 Jahren Geige gelernt und erst als ich 10 oder 11 war, haben die Geigenlehrer herausgefunden, dass ich nur nach Gehör lerne und überhaupt keine Noten lesen kann.
1: Warum wir uns im Kino treffen, das erfahren wir hier im Kino in Karlsruhe. Was war das für eine